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1: Fake.
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1: Im Studio André Glatzel. Nach der politischen Sommerpause geht es für die Bundesregierung gleich in die Vollen. Bei einer Klausurtagung heute und morgen wollen Union und SPD die Pläne für die kommenden Monate festzurren. Großes Thema ist dabei die schwächelnde Wirtschaft. Aus der Branche wird vorab gefordert, bei den Reformen Tempo zu machen. Die Koalition der Willigen will die militärische Hilfe für die Ukraine verstärken. Darauf haben sich die Unterstützerländer bei einem Treffen verständigt. Besonders die Flugabwehr soll ausgebaut werden. Außerdem wollen die Staaten die Sanktionen gegen Russland verschärfen und der Ukraine vor dem Winter bei der Energieversorgung helfen. Bei VW werden jetzt nach und nach die Beschäftigten über die Sparpläne des Konzerns informiert. Kritik an möglichen Werksschließungen und einem drohenden Jobabbau kommt unter anderem von Niedersachsens Ministerpräsident Olaf Lies. Er fordert den Konzern auf, gemeinsam Lösungen zu finden. Die Ergebnisse aus der ersten Runde des DFB-Pokals. SC Verl Hamburger SV 0:3. Alt-Klinike Wolfsburg 5:6 nach Elfmeterschießen. Würzburger Kickers, 1. FC Köln 1:2 und Hallischer FC Schalke 2:5.
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3: Wunderschönen Dienstag wünschen wir euch. Und Sebastian Klussmann war hier bei uns in der Show. Kennt ihr vielleicht von der Sendung Gefragt, Gejagt? Ich habe mit ihm Gejagt, Gefragt gespielt. Wie ich ihn hier durchs Studio gehetzt habe, das alles hört ihr gleich. Jetzt gibt's erstmal Musik von OneRepublic, Need Your Love.

0: absolut wahnsinnig.
1: Hi, Energy am Morgen ist an, hier mit mir, Anna, guten Morgen. Und Sebastian Klussmann war hier. Kennt ihr vielleicht von der Quizshow Gefragt Jagd? Lieb ich ja, bin ja ein bisschen nerdy unterwegs, gucke ich super, super gerne. Er ist der Typ mit den bunten Hemden, der immer alles weiß. Und wir haben jetzt den Spieß einfach mal umgedreht. Sau kreativ. Wir haben anstatt Gefragt Gejagt, Gejagt Gefragt gespielt.
2: Welches Tier gilt als das schnellste Lebewesen im Sturzflug?
3: Boah, müsste ich wissen. Wanderfalke?
2: Ja, es ist der Wanderfalke mit über 300 km/h.
3: Bleib mir schlecht hier.
1: Ja, habe ich mit Sebastian Klussmann Fangen im Studio gespielt. Wie das aussah, könnt ihr nochmal abchecken auf Instagram @energy_de.

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0: heute mit der lieben Stefanie. Hallöchen.
1: Hallo, guten Morgen.
0: Wir schauen mal, was dein Buchstabe sein wird.
2: P.
0: P. Wie Pfeffer. P. Peter, du hast 30 Sekunden Zeit, brauchst 5 richtige. Sollte dir mal zu einer Kategorie nichts einfallen, dann sag einfach Anna weiter und ich überlege mir eine neue. Und ja, dann wünsche ich dir ganz viel Glück. 30 Sekunden hast du Zeit.
1: Alles klar.
0: Dann geht's los. Gibt es zum Mittag bei dir mit P?
1: Pommes.
0: Kann man im Garten anbauen?
1: Pepperoni.
0: Ein Beruf mit P?
1: Polizist.
0: Sehr gut. Ein süßer Kosename?
1: Weiter.
0: Das machst du direkt nach dem Aufstehen?
1: Putzen.
0: Und ein Städtetriport mit P?
1: Prag.
0: Sehr gut. Mensch, Stefanie, das lief doch wie am Schnürchen. Du hast gewonnen.
1: Super, vielen lieben Dank.
0: Sehr, sehr gerne. In Prag war ich auch schon mal. Hat mir sehr gut gefallen. Warst du da auch schon?
1: Ja, mit der Abschlussfahrt. Also schon Jahre her.
0: Supi gemacht. Und ihr sagt, ja, aber ich kann das ja noch einen Schwupps besser. Dann jetzt einfach anmelden auf energy.de.

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1: Im Studio André Glatzel. Nach der politischen Sommerpause geht es für die Bundesregierung gleich in die Vollen. Bei einer Klausurtagung heute und morgen wollen Union und SPD die Pläne für die kommenden Monate festzurren. Großes Thema ist dabei die schwächelnde Wirtschaft. Aus der Branche wird vorab gefordert, bei den Reformen Tempo zu machen. Die Koalition der Willigen will die militärische Hilfe für die Ukraine verstärken. Darauf haben sich die Unterstützerländer bei einem Treffen verständigt. Besonders die Flugabwehr soll ausgebaut werden. Außerdem wollen die Staaten die Sanktionen gegen Russland verschärfen und der Ukraine vor dem Winter bei der Energieversorgung helfen. Bei VW werden jetzt nach und nach die Beschäftigten über die Sparpläne des Konzerns informiert. Kritik an möglichen Werksschließungen und einem drohenden Jobabbau kommt unter anderem von Niedersachsens Ministerpräsident Olaf Lies. Er fordert den Konzern auf, gemeinsam Lösungen zu finden. Die Ergebnisse aus der ersten Runde des DFB-Pokals. SC Verl Hamburger SV 0:3. Altklinike Wolfsburg 5:6 nach Elfmeterschießen. Würzburger Kickers, 1. FC Köln 1:2 und Hallischer FC Schalke 2:5.
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4: Und wir wünschen euch einen ganz schönen Start rein in den Dienstag mit einer ganz wichtigen Frage. War es ein Treffen nur unter Freunden oder doch ein Date? Es gab eine eindeutig zweideutige Situation und eure Meinung ist gefragt. Mehr dazu hört ihr gleich. Jetzt gibt's erstmal Musik von Paul Monkey, so ein bisschen Summer Vibes.

0: Frage aller Fragen. Ist es ein Date oder doch kein Date? Hallo, Energy am Morgen ist an, hier mit mir, Anna, guten Morgen, und Jakob.
1: Hallo.
0: Ich war am Wochenende die Plus Eins auf einer Hochzeit.
1: Oh.
0: Ich wurde von einem guten Freund von mir einfach eingeladen. Und
1: aha,
0: du machst schon, oh, weil ich wurde danach so oft gefragt, sag mal, Anna, war das jetzt irgendwie ein Date? Ist es eine Date-Richtung? Und für mich halt gar nicht. Aber
1: wirklich?
0: Ist es ein Ding? Habe ich das falsch verstanden?
1: Also ich finde schon, dass das, deswegen das, oh, dass es ein Date ist.
0: Wie kommt man denn darauf? Also wenn man noch gut befreundet ist, dann darf man doch wohl zu zweit auf eine Hochzeit gehen, ohne dass gleich alle denken, man ist ein Pärchen, man tanzt zusammen, man lacht zusammen, und dass es dann nicht gleich ist, oh, jetzt fängt sie hier den Brautstrauß und ist die Nächste.
1: Ja, aber habt ihr eine gute Zeit zusammen gehabt?
0: Ja, war...
1: Habt ihr gut gelacht zusammen?
0: Wir haben gelacht, wir haben getanzt, wir waren die ganze Zeit halt zu zweit, aber ich war ja nun mal seine Plus Eins, ich kannte auch nicht so viele, sondern wurde halt mitgenommen.
1: Ja. Aber das sind so die klassischen Parameter für ein Date.
0: Was? Ich finde es gar nicht. Also für mich war diese Hochzeit rein platonisch. Aber jetzt frage ich euch, als Plus Eins auf eine Hochzeit mitgenommen werden, war es ein Date? Ja oder nein? Schreibt gerne mal bei WhatsApp. Ich bin für nein. Die Redaktion sagt doch ja, Anna.
1: Ja, safe.
0: Okay,
1: safe.
0: Muss ich noch mal

Ach Gott, ist das wieder romantisch hier. Hi, Energy am Morgens an mit mir, Anna, guten Morgen, und ich habe neue Musik für euch. Kommt mal wieder von Sam Smith. Der hat endlich sein neues Album rausgehauen, Hazel Eyes. Und eine Nummer habe ich euch da mal rausgepickt. Generell so dieses ganze Album geht um die Beziehung zu seinem süßen Christian, mit dem er ja auch schon sehr lange zusammen ist. Es geht um die Beziehung, um Höhen und Tiefen in der Liebe, aber dass man immer wieder zusammenfindet. Und eine Nummer gefällt mir besonders gut. Constant Companion hört ihr jetzt hier auf Energy. Immer die besten und jetzt

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2: Guten Morgen. Ja, hier geht's langsam richtig in die heiße Phase bei uns. In knapp 3 Wochen starten nämlich schon die Wiesen und die MVG stellt dieses Jahr wieder richtig was auf die Beine. Die haben jetzt nämlich ganz neue Zahlen rausgeballert und gesagt, dass sie über 230 zusätzliche Mitarbeiter im Einsatz haben. Busse, Bahn und Trams fahren rund 9000 Mal extra. Und natürlich sind auch Strom und Wasser ein riesengroßes Thema. Allein 3 Millionen Kilowattstunden Strom werden auf der Wiesen gebraucht. Und wer zwischendurch mal ein bisschen Durst bekommt, überhaupt gar kein Thema, an 10 Brunnen gibt's kostenloses Münchner Trinkwasser. Dann ist unsere Bundesregierung heute und morgen auf Schloss Neu-Hardenburg in Brandenburg und da will man dann darüber reden, wie man die Wirtschaft wieder besser pushen kann, aber es soll auch so ein bisschen gesocialized werden, denn zuletzt sind ja einige neue Leute dazugekommen, beziehungsweise man hat die Posten durchgetauscht. So, und zum Schluss jetzt nochmal ein ganz anderes Thema. Es gibt ja gerade die Idee, dass wer deutlich zu viel wiegt, könnte ja von seiner Krankenkasse die Abnehmspritze bekommen. Da ist die AOK aber gar nicht happy drüber, denn bei der Funke Mediengruppe wird gesagt, wenn das nur Leute mit einem Body-Mass-Index von über 30 kriegen würden, dann müsste man dafür 45 Milliarden Euro blechen und das pro Jahr. Und da sagen die, nee, das ist gerade einfach nicht drin.
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2: Ja Mensch, so kann man nochmal in den Tag reinstarten. Nichts Größeres zu sehen. Ihr habt Freifahrt.
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2: Da haben wir noch keinen. Wenn ihr aber schon einen gesehen habt, dann klingelt doch mal ganz kurz durch. 089-93-3-93-3. Bis dahin habt eine gute und entspannte Fahrt.
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2: Falls ihr jetzt gerade vorm Kleiderschrank steht und so denkt, ah Mensch, was ziehe ich denn heute mal an? Ich habe die perfekte Lösung für euch, habe ich gerade extra schon geprüft und für sehr gut empfunden. Heute ist nämlich Pulloverwetter. 14 Grad messen wir draußen in der Münchner City. Ja, und ein bisschen was geht da heute noch. 21 Grad erreichen wir in der Tagesspitze. Das alles bei einem Mix aus Sonne und Wolken.
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1: Schön, dass ihr mit dabei seid hier an diesem Dienstag mit der Frage aller Fragen. War es ein Date oder war es kein Date? Ich wurde auf eine Hochzeit mitgenommen als +1 und meine Meinung und die von der Redaktion geht da radikal auseinander. Mehr dazu hört ihr gleich. Jetzt gibt's erstmal Musik von Jack Style, Turn the Lights Off. Schönen Start in den Tag wünschen wir euch.

0: Frage aller Fragen. Naja, war es jetzt nun ein Date oder doch nicht? Hallo Energy am Morgens an, hier mit mir, Anna, guten Morgen, und die liebe Laura ist bei mir.
1: Ja, es war ein Date.
0: Nein,
1: doch.
0: Lass mich jetzt die Situation erklären. Habe gerade nämlich mit Jakob schon darüber gesprochen, dass ich am Wochenende auf einer Hochzeit eingeladen war. Ich war die Plus Eins von einem guten Freund. Wir sind seit 10 Jahren gut befreundet. Und jetzt habe ich Blicke von euch kassiert und auch Hochzeitsgäste. Das war auf jeden Fall ein Date. Und meines Erachtens gar nicht. Ich finde, man kann platonisch auf eine Hochzeit gehen.
1: Nein, finde ich nicht. Sobald es eine Plus Eins ist bei einer Hochzeit, ist das intimste überhaupt, das intimste Event, und der Kollege nimmt dich mit, dann will er, dass du den Strauß fängst, damit du dann auf seiner Hochzeit ihn küsst quasi.
0: Also den Strauß habe ich schon mal nicht gefangen. Ja. Da habe ich schon mal kurzes Pflaster gezogen. Aber ich verstehe das gar nicht. Ich finde, es gibt viel intimere Sachen als auf einer Hochzeit. Guck mal, man ist ja befreundet. Er wäre eh alleine hingegangen. Dann hat er mich gefragt. Und dann finde ich, war das fair.
1: Aber er hätte jeden fragen können. Er hätte alle auf dieser Welt fragen können. Aber er hat dich gefragt. Wie viele Leute waren insgesamt da?
0: War eine sehr intime. Ja. Also die Hochzeit war wirklich sehr schön, war aber wirklich sehr intim, wurde auch in der Rede so 13 Mal gesagt.
1: Und wie intim war es bei euch?
0: Naja, gar nicht. Ja, also es war halt normal, halt ein bisschen getanzt, gelacht, gegessen, aber meines Erachtens, ihr habt mich hier erst so wahnsinnig gemacht. Ihr habt mir erst den Floh in den Kopf gesetzt. Ich finde, man kann platonisch auf eine Hochzeit gehen.
1: Also ich sag mal so, am Wochenende wurden zwei Herzen vereint und eins gebrochen.
0: Was sagt ihr denn? War es ein Date? Ja oder nein? Einfach mal eine WhatsApp schicken.

0: 2 in dieser Woche. Es geht rein in den Dienstag. Erstmal wunderschönen guten Morgen München. Und nein, der Sommer ist noch lang nicht vorbei.
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0: Kann aber ganz schnell vorbei sein, wenn ihr nicht wachsam seid. Damit ihr den Sommer 2026 nochmal richtig ausnutzen könnt, haben wir die besten Tipps für euch, was ihr im Sommer 2026 so anstellen könnt. Mit unserem Energy Sommer ABC. Heute der Buchstabe F wie Freibad-Hopping. Ja, am Donnerstag soll es ja nochmal 30 Grad werden. Und warum immer ins gleiche Freibad gehen? Warum nicht so eine Art Hopping draus zu machen? Ja, 8 städtische Freibäder haben wir bei uns in der City. Und immer in das gleiche zu gehen, wird auch langweilig. Deswegen vielleicht mal durchwechseln. Morgens ins Schürenbad, beim nächsten Mal ins Dantebad. Und wenn ihr ein bisschen Naturfeeling braucht, dann bietet sich ja das Naturbad Maria Einsiedel an. Und das Beste ist, die Saison ist eben noch lange nicht vorbei. Einige Bäder haben sogar bis in den September geöffnet. Nichtsdestotrotz solltet ihr euch ranhalten, damit ihr den Sommer 2026, was die Freibäder bei uns in der City angeht, noch voll und ganz ausnützt. Also euch frohes Baden, Sommerendspurt, genießt es und lasst es schön krachen.

0: natürlich heute wieder mit Jakob. Hallo. Ich bin's, die Anna, hier bei Energy. Und wir haben eine Behauptung und müssen jetzt rätseln, naja, Fakt oder Fake?
1: Normale Leute brauchen im Schnitt 7 Minuten zum Einschlafen. Fakt oder Fake?
0: Ich finde es schön, normale Leute. Weil ehrlich gesagt, also 7 Minuten

0: Kommt mir mega kurz vor. Es gibt Zeiten, wo ich dann so einen kleinen Powernap mache und dann bin ich sofort weg. Am besten noch mit dem Hörspiel. Dann gibt es aber auch schlechte Zeiten und da streite ich mich ja im Kopf und habe Streitgespräche und overthinke alles und da kann es auch gerne mal 3 Stunden dauern.
1: Was?
0: Ich sage,
1: 3 Stunden?
0: Ja, ja, ganz schön. Ich sage, es ist ein Fake. Wir brauchen schon einen Schnuff länger.
1: Also normale Leute brauchen im Schnitt 7 Minuten zum Einschlafen, ist ein
2: Fakt.
1: Oh. Super, könnt ihr jetzt mal checken, ob ihr normal seid oder nicht. Nein, es kann aber auch sein, dass man bis zu 30 Minuten braucht. Auch das ist noch okay. Ansonsten, ihr wisst es, Handy weglegen, dunkel machen. Ja. Und auch so ein Pro-Tipp, wenn ihr wirklich Probleme habt einzuschlafen, mal so eine Gewichtsdecke ausprobieren.
0: Was?
1: Das ist eine extra schwere Decke.
0: Okay.
1: Und dann bekommt man so ein mummeliges Gefühl, was so eingekuschelt ist.
0: Oder Ashwagandha. Bin ich
1: oder
0: ja jetzt
1: Ashwagandha. Klar.
0: Und da werde ich auch ganz schön mummelig von.
1: So.
0: Jetzt Topic und Becky G mit Sorry, Papi.

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13: Morgen! So, Laurenz, dein Stichwort.
14: Danke, Anna. Und ab heute wird's hier am S-Bahnhof Leim für viele Pendler richtig nervig werden. Die S3, S4, S6 und S8 halten stadteinwärts für fast 2 Jahre nicht mehr in Leim. Und wer von Pasing nach Leim will, der muss bis Hirschgarten fahren und dort dann einfach in die Gegenrichtung zurück. Die S1, S2 und S5 sind davon aber nicht betroffen und fahren wie gewohnt. Dann kann man ja in immer mehr Läden inzwischen auch mit Karte bezahlen und da wird auch immer öfter angezeigt, dass man direkt Trinkgeld geben kann und genau dazu gibt's jetzt Kritik. Denn die Verbraucherzentrale hat mal bei einer Befragung rausbekommen, mehr als die Hälfte von uns fühlen sich durch diesen Trinkgeld-Button unter Druck gesetzt. Da steht ja immer sowas ganz groß wie 15 oder auch mal 20% und der Food-Influencer Gennaro, der hat mal bei Insta verraten, wie viel Trinkgeld man eigentlich geben muss.
15: Gar nichts. Wenn ihr in einem Restaurant seid und ihr seid unzufrieden mit Service, mit Essen und es passt gar nichts, seid ihr auch nicht verpflichtet, irgendetwas dazulassen. Das Trinkgeld ist einfach nur ein Dankeschön an den Service, an der Küche.
14: Ganz genau so ist das und deswegen wollen Verbraucherschützer auch, dass man beim Bezahlen mit Karte die Option kein Trinkgeld leichter sehen kann. Und dann schauen wir zum Schluss nochmal ganz kurz auf den Fußball. Im DFB-Pokal sind jetzt nämlich in der ersten Runde fast alle

0: Alle Spiele durch. Gestern haben sich dann auch noch die Favoriten durchgesetzt. Köln, Hamburg, Schalke und Wolfsburg. Und die Teams hier Bayern, München und Dortmund, die haben ihre Spiele dann erst in einer Woche. Deswegen kann dann Runde Nummer 2 erst nächste Woche Samstag ausgelost werden.
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0: Ja Mensch, so kann man nochmal in den Tag reinstarten. Nichts Größeres zu sehen. Ihr habt Freifahrt.
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0: Zack, da haben wir schon den ersten Blitzer. Danke an Charlotte, die hat in Sendling in der Implerstraße einen entdeckt. Da ist 30. Und dann vielen herzlichen Dank auch an Tom, der hat auf der A96 schon einen entdeckt, Höhe Grevelfing. Habt ihr auch noch einen entdeckt, dann macht's auch ganz genauso wie die beiden. Klingelt mal ganz kurz durch unter der kostenlosen Studio-Hotline. Das ist die 089 93 3 93 3. Bis dahin habt eine gute und sichere Fahrt.
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0: 14 Grad messen wir gerade in Pasing, das alles bei bedecktem Himmel, aber da geht heute noch ein bisschen was. 21 Grad werden wir in der Tagesspitze erreichen und auch die Sonne zeigt sich nachher nochmal. Insgesamt heute 4 Stunden.
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5: Na hallo, ich bin's Anna und schön, dass ihr mit dabei seid. Die Frage aller Fragen, habt ihr schon mal eine Brieftaube losgeschickt oder einen Kaiserpinguin? Geht ganz easy, jetzt auch von euch von zu Hause. Die ganze Geschichte hört ihr noch vor 7. Jetzt erstmal eine Runde Tampa City mit Self-Aware. Schönen Dienstag.

0: das wirklich ein Date? Eure Meinung ist gefragt. Hallo, Energy am Morgen ist an, hier mit mir, Anna, guten Morgen und Jakob.
1: Hallo.
0: Ich bin ja auf einer Hochzeit gewesen und wurde von einem guten Kumpel, von einem guten Freund eingeladen als Begleitung. Ich habe das hier ganz normal im Radio erzählt und dann kam gleich, Anna, das war ein Date.
1: Safe.
0: Und ich habe gesagt, nein, man kann auch platonisch auf eine Hochzeit gehen.
1: Ja.
0: Jetzt haben wir euch mal gefragt.
2: Das ist ein Date. Das ist automatisch ein Date.
1: So.
3: Auch wenn es ein langjähriger Freund von dir ist, vielleicht war das ein erstes Zeichen von ihm. Und er wollte dir einfach mal signalisieren, dass da von seiner Seite aus mehr ist. Also ich würde definitiv mal drüber sprechen und ihr solltet auf jeden Fall abstecken, was daraus wird, beziehungsweise was dazwischen euch ist.
0: Ja, gar nichts.
1: Ja, sagst du jetzt. Aber habt ihr das besprochen, ob da gar nichts ist?
0: Naja, nee, ich finde, man kann doch ganz normal auf eine Hochzeit gehen. Ich finde das so blöde. Ja, es ist vielleicht ein bisschen was Emotionaleres, ein bisschen intimer Kreis, es ist vielleicht auch ein bisschen romantisch.
1: Aha.
0: Aber auf eine Hochzeit einladen kann man auch platonisch. Das heißt nicht gleich, dass es ein Date war.
1: Ja, ist die Frage, ob beide das wollen.
0: Oh, was sagt ihr denn? Mit einem Kumpel auf eine Hochzeit gehen, war das wirklich ein Date? Ich hoffe, nein. Ruft an oder schickt eine WhatsApp. Wir machen jetzt weiter mit Alex Warren und Fever Dream. Fühlt sich auch an wie ein Fiebertraum auf Energy. 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

Und da haben wir mal wieder einen absoluten Energy-Hit für euch von Camila Cabello und Shawn Mendes mit Senorita. Und in dem Text geht es um eine, ja, so ein Sommerflirt, Sommeraffäre, dass man sich Hals über Kopf in jemanden verliebt hat, aber eigentlich sagt, nein, ich will gar keine Beziehung, ich will das eigentlich gar nicht eingehen. Und man versucht stark zu bleiben, aber es klappt nur so semi. Und dann auch noch diese Chemie zwischen Camila und Shawn Mendes, macht einfach Bock zu hören, jetzt zum Lautauftreten.

0: Na, no, das ist sehr süß. Jetzt wird's tierisch gut hier auf Energy.
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0: Schön, dass ihr mit dabei seid. Energy am Morgen ist an. Klar, hier mit mir, Anna. Guten Morgen. Und es gibt eine lustige neue App, die wir euch unbedingt vorstellen wollen. Habt ihr schon mal von Roost gehört? Da könnt ihr Nachrichten mit Tieren verschicken. Alles digital natürlich. Aber wenn ihr zum Beispiel eine Taube oder eine Schnecke oder auch einen Pinguin nutzt, dann wird die Nachricht auch mit der echten Geschwindigkeit des Tieres verschickt. Also, ja, beim Faultier wird es dann wohl ein bisschen länger dauern. Die Idee hinter der App ist, alles mal so ein bisschen mehr zu entschleunigen. Wir hängen doch eh die ganze Zeit nur vor diesem Handy rum. Alles nicht immer sofort lesen, nicht immer sofort wissen, was macht er, was macht sie. Statt Social Media, also Social Media. Und ein kleiner Profi-Tipp dann aber von mir wäre noch, so dringende Nachrichten,

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3: Guten Morgen. Ja, hier geht's langsam richtig in die heiße Phase bei uns. In knapp 3 Wochen starten nämlich schon die Wiesen und die MVG stellt dieses Jahr wieder richtig was auf die Beine. Die haben jetzt nämlich ganz neue Zahlen rausgeballert und gesagt, dass sie über 230 zusätzliche Mitarbeiter im Einsatz haben. Busse, Bahn und Trams fahren rund 9000 Mal extra. Und natürlich sind auch Strom und Wasser ein riesengroßes Thema. Allein 3 Millionen Kilowattstunden Strom werden auf der Wiesen gebraucht. Und wer zwischendurch mal ein bisschen Durst bekommt, überhaupt gar kein Thema, an 10 Brunnen gibt's kostenloses Münchner Trinkwasser. Dann ist unsere Bundesregierung heute und morgen auf Schloss Neu-Hardenburg in Brandenburg. Und da will man dann darüber reden, wie man die Wirtschaft wieder besser pushen kann. Aber es soll auch so ein bisschen gesocialized werden. Denn zuletzt sind ja einige neue Leute dazugekommen, beziehungsweise man hat die Posten durchgetauscht. So, und zum Schluss jetzt nochmal ein ganz anderes Thema. Es gibt ja gerade die Idee, dass wer deutlich zu viel wiegt, könnte ja von seiner Krankenkasse die Abnehmspritze bekommen. Da ist die AOK aber gar nicht happy drüber, denn bei der Funke Mediengruppe wird gesagt, wenn das nur Leute mit einem Body-Mass-Index von über 30 kriegen würden, dann müsste man dafür 45 Milliarden Euro blechen und das pro Jahr. Und da sagen die, nee, das ist gerade einfach nicht drin.
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3: Da habe ich was von der A8 für euch und zwar Richtung Stuttgart. Höhe Kreuz München West, da steht ein kaputtes Auto auf dem Standstreifen. Und ebenfalls vorsichtig solltet ihr auch auf der A9 Richtung München sein. Zwischen Allershausen und dem Kreuz Neufahren, da steht ein kaputter LKW.
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3: Vielen Dank an Alex, der hat gerade durchgeklingelt und Bescheid gegeben, dass es blitzt auf der A99 Höhe Germering Süd. Außerdem stehen sie gerade noch in Sendling in der Implerstraße. Vielen Dank an dieser Stelle nochmal an Charlotte. Habt ihr sonst noch einen Blitzern, Stau oder einen Unfall gesehen? Dann lasst uns das gerne wissen und klingelt mal ganz kurz durch. 089 93 3 93 3. Bis dahin, gute Fahrt.
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3: Es ist noch ein bisschen frisch. Am Isartor messen wir gerade 14 Grad. Da geht heute aber noch definitiv mehr. 21 Grad erreichen wir in der Spitze. Das ist alles bei einem Mix aus Sonne und Wolken. Aber, und das muss man auch fairerweise dazu sagen, jetzt gerade am Vormittag kann auch noch mal der ein oder andere Regenschauer über München ziehen.
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2: Ja, hier ist Anna und heute bin ich nicht alleine, sondern Tim Bensko ist bei mir.
6: Hallo.
2: Hallo, wir hören meinen Lieblingssong von dir. Wir sprechen über unsere Nachnamen und es gibt ein Outing. Alles noch vor 8 hier in der Show. Wir starten jetzt erstmal rein mit Dracula hier auf Energy. 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

0: Das mag ich gerne. Energy morgens an. Hallo hier mit mir, Anna. Guten Morgen. Normalerweise ja mit Kollege Ben. Der ist mal wieder im Urlaub. Dafür ist heute Tim Bensko hier.
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0: Mich heute ganz freudestrahlend begrüßt mit Guten Morgen.
2: Fun Fact, und ich sage das nicht aus Spaß, ich sage ja den ganzen Tag Guten Morgen. Also egal, wem ich irgendwo sehe, 18 Uhr spricht mich einer an, sage ich Guten Morgen. Immer.
0: Warum?
2: Weiß ich nicht, finde ich witzig. Mache ich schon seit Jahren, kriege ich auch nicht mehr aus mir raus.
0: Ich würde mich halt oft angesprochen fühlen, weil in der Schule gab es halt super viele Annas. Ich glaube, jede zweite Person hieß irgendwie Anna bei mir in der Schule. Und dann haben sie mich halt einfach Guten Morgen genannt. Und wenn du dann immer gegrüßt hättest, dann würde ich mich immer angesprochen fühlen. Ich habe auch mal geguckt, wo dein Nachname herkommt. Ja. Stammt aus dem slawischen Raum und er geht vermutlich auf einen alten Rufnamen oder einer geografischen Besonderheit zurück. Mhm. Also wie eine Biegung oder Krümmung, abgeleitet vom slawischen Wort Bender.
2: Okay.
0: Also vielleicht waren irgendwie deine Vorfahren, sind sie viel wandern gegangen oder waren irgendwie ganz viel unterwegs auf Wanderschaft und dann bei deiner letzten Biegung oder Krümmung haben sie sich gedacht, ah, und dann ist da der Nachname draus entstanden.
2: Kann sein. Oder sie verbiegen Dinge, kann auch sein. Oder lassen sich nicht verbiegen. Ha, jetzt kommst du.
0: Oh, klingt sehr gut. Tim Bensko heute bei uns. Und du hast noch einen Flirt-Tipp für uns und auch persönlich für mich. Hört ihr alles vor 7:30 hier bei Energy am Morgen. Jetzt erstmal ein Trio. Kygo, Khalid, Girlfriend, Save My Love auf Energy.
3: Immer

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1: So, dann checken wir mal ab, was heute bei uns in der City so wichtig ist. Und ja, für alle, die auf die S-Bahn zurückgreifen wollen, speziell im Leim. Ab sofort braucht ihr ein bisschen mehr Geduld, viel Geduld, ganz, ganz viel Geduld. Ab heute halten die S3, S4, S6 und S8 stadteinwärts nicht mehr in Leim. Und zwar bis voraussichtlich Mitte 2028. 28, nicht 27, das muss man an dieser Stelle erwähnen. Grund sind die weiteren Umbauarbeiten rund um den Bahnhof und natürlich die zweite Stammstrecke. Wer aus Richtung Pasing von euch nach Leim will, muss künftig bis Hirschgarten fahren und dort in die Gegenrichtung zurück nach Leim. Statt auswärts halten dagegen weiterhin alle Linien ganz normal. Also das wird auf jeden Fall ein sportliches Ding werden die nächsten 2 Jahre. Und sportlich wird es auch in knapp 3 Wochen. Da startet nämlich die Wiesn und die MVG stellt dieses Jahr ordentlich was auf die Beine. Über 230 zusätzliche Mitarbeiterinnen und Mitarbeiter sind da im Einsatz und Busse, Bahnen und Trams fahren rund 9000 Mal extra. Auch bei Strom und Wasser ist alles vorbereitet. Allein 3 Millionen Kilowattstunden Strom werden auf der Wiesn gebraucht. Das ist mehr als mein Handy frisst. Und wer zwischendurch auch mal Durst hat, bekommt an den 10 Brunnen sogar kostenloses, gutes, leckeres Münchner Trinkwasser. Ja, also die Wiesn, die steht in den Startlöchern und so wie sich das anhört, wird es eine friedliche Wiesn.
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0: heute mit der lieben Stefanie. Hallöchen.
1: Hallo, guten Morgen.
0: Wir schauen mal, was dein Buchstabe sein wird.
2: P.
0: P. Wie Pfeffer. P. Peter, du hast 30 Sekunden Zeit, brauchst 5 richtige. Sollte dir mal zu einer Kategorie nichts einfallen, dann sag einfach Anna weiter und ich überlege mir eine neue. Und ja, dann wünsche ich dir ganz viel Glück. 30 Sekunden hast du Zeit.
1: Alles klar.
0: Dann geht's los. Gibt es zum Mittag bei dir mit P?
1: Pommes.
0: Kann man im Garten anbauen?
1: Pepperoni.
0: Ein Beruf mit P?
1: Polizist.
0: Sehr gut. Ein süßer Kosename?
1: Weiter.
0: Das machst du direkt nach dem Aufstehen.
1: Putzen.
0: Und ein Städtetriport mit P.
1: Prag.
0: Sehr gut. Mensch, Stefanie, das lief doch wie am Schnürchen. Du hast gewonnen.
1: Super, vielen lieben Dank.

0: Sehr, sehr gerne. In Prag war ich auch schon mal. Hat mir sehr gut gefallen. Warst du da auch schon?
1: Ja, mit der Abschlussfahrt. Also schon Jahre her.
0: Supi gemacht. Und ihr sagt, ja, aber ich kann das ja noch einen Schwupps besser. Dann jetzt einfach anmelden auf energy.de.

0: dass ihr mit dabei seid. Hallo Energy am Morgens an, hier mit mir, Anna, guten Morgen, an diesem Dienstag. Kollege Ben ist mal wieder im Urlaub. Ich glaube, der hat mehr Urlaubstage als wir alle zusammen. Macht aber nichts, dafür ist Tim Bensko heute hier. Hallo.
1: Hi Anna.
0: Mein Lieblingssong von dir ist ja, also wirklich mit Abstand, Wenn Worte meine Sprache wären.
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0: dir zu sagen, was ich fühle, meine Güte. Ja, und mir fehlen oft die Worte, vor allem beim Daten. Also ich war ja relativ lange in der Beziehung und irgendwie habe ich keine Ahnung, wie das mal richtig funktioniert. Wie spricht man denn jemanden an?
1: Ich habe wirklich keine Ahnung. Also ich habe den Song ja nicht umsonst geschrieben.
0: Ja, weil du selber nicht weißt, ja.
1: Ja. Aber ich habe letztens den guten Ratschlag gehört, man soll einfach hingehen und sagen, ich glaube, wir kennen uns noch nicht. Und sich dann vorstellen.
0: Ich glaube, wir kennen uns noch nicht.
1: Ich glaube, wir kennen uns noch nicht. Ich bin Tim, hey.
0: Oh, ich glaube, wir kennen uns noch nicht. Ich bin Anna. Nee, ich trau mich nicht. Tim Bensko ist den ganzen Morgen hier bei uns. Jetzt auch auf Instagram zu sehen, @energy_.de. Und was heute noch so wichtig ist, das gibt es gleich für euch im Energy Update.
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0: Was muss man heute früh unbedingt mitkriegen?
1: Ja, ab Mitte September gibt es einige Änderungen auf der Bahnstrecke zwischen München und Mühldorf. Die Strecke ist dann nämlich nur eingleisig und wegen mehrerer Langsamfahrstellen kommt es dann immer wieder zu Verspätungen und Ausfällen. Deshalb gibt es jetzt einen neuen vorübergehenden Fahrplan. Der soll dann im Laufe der Woche kommen. Aber klar ist jetzt schon, die Züge fahren dann früher los und kommen später an. Und das sorgt bei den Pendlern natürlich für ganz schön viel Frust. Dann ist unsere Bundesregierung heute und morgen auf Schloss Neu-Hardenburg in Brandenburg. Und da will man dann darüber reden, wie man die Wirtschaft wieder besser pushen kann. Aber es soll auch so ein bisschen gesocialized werden. Denn zuletzt sind ja einige neue Leute dazugekommen, beziehungsweise man hat die Posten durchgetauscht. Und zum Schluss habe ich noch ganz neue Zahlen aus den Kinos für euch. Wir gehen nämlich immer öfter ins Kino. In der ersten Jahreshälfte sind knapp 48 Millionen Tickets hier in Deutschland verkauft worden. Das ist das beste Ergebnis seit vor der Corona-Pandemie. Und die Branche ist richtig optimistisch, was die kommenden Monate angeht. 100 Millionen Tickets zum Jahresende sind da auf jeden Fall im Bereich des Möglichen. Außerdem ist die Gesamtzahl der Kinos stabil und auch in kleineren Städten gab es ein Ticketplus.
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1: Da habe ich was von der A8 für euch und zwar ist das Richtung Stuttgart. Da ist nämlich auf der Höhe Kreuz München West ein kaputtes Auto. Und dann gibt es gerade noch Stop and Go auf der A9 Richtung München. Zwischen dem Kreuz München Nord und Frankfurter Ring, da hat es ja gekracht. Die Unfallstelle ist mittlerweile geräumt und der Verkehr fließt da jetzt langsam ab.
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1: Da haben wir einen Trudering und zwar in der Bajuwarenstraße. Vielen Dank an Ida, die da gerade Bescheid gesagt hat. Und wenn ihr auch noch einen Blitzer entdeckt habt, dann macht's auch ganz genauso. Klingelt kurz durch. 089 93 3 93 3. Gute Fahrt.
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1: Am Stachus messen wir gerade 14 Grad, das alles bei bedecktem Himmel. Da kann heute auch immer mal wieder so ein kleiner Regenschauer über uns rüberziehen. Das alles bei Topwerten bis zu 21 Grad. Und morgen, ja, da heizt der Laden hier schon wieder richtig auf. Da werden wir bis zu 26 Grad erreichen. Das alles bei 9 Stunden Sonne.
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5: Ja, hier ist die Anna für euch und heute ist Tim Bensko bei mir. Guten Morgen.
6: Guten Morgen.
5: Wir sprechen gleich über einen Brief, da stand nicht dein Name drin. Er hat dir aber zu einem süßen Date verholfen. Eine ganz, ganz mausige Geschichte, hört ihr alles noch vor acht. Jetzt erstmal Ohrwurm-Alarm, Harrison, All the Things She Said. Habt einen fantastischen Dienstag.

0: bitte alle anschnallen. Wir machen jetzt eine Zeitreise.
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0: So sieht das hier aus. Hallo Energy am Morgens an, hier mit mir, Anna, guten Morgen. Normalerweise ja hier im Studio mit mir, Kollege Ben. Der ist aber mal wieder im Urlaub. Ich freue mich aber trotzdem, dass ich Besuch habe. Tim Bensko ist da, hallo.
2: Guten Morgen.
0: Vor 15 Jahren kam dein Album, oh, wenn Worte meine Sprache wären, raus. 15 Jahre, eine ganz schön lange Zeit. Der Altersunterschied zwischen mir und Ben, wie fühlt sich das für dich an?
2: Ich habe das Gefühl, dass man bei Songs auch ein Hundejahr anrechnen sollte.
0: Ah ja, wieso?
2: Ja, der fühlt sich ja irgendwie so an, als wäre der schon immer da.
0: Ich muss sagen, er ist auch von mir mein Lieblingssong von dir, weil ich, glaube ich, jede Menge Crashouts im Auto zu diesem Song hatte.
2: Also, sehr gut.
0: So, ja, wenn man dann mal vielleicht mal ein bisschen Liebeskummer oder sowas hat und eben ja. Nicht genau weiß,

0: weiß, wie man was wie ausdrückt, dann gab es da schon mal den ein oder anderen Heulanfall. Aber auch manchmal schön, oder? Zu Musik zu heulen. Machst du das auch?
1: Naja, am Ende des Tages bin ich ja eigentlich so dazu gekommen, selber Musik zu machen.
0: Ach, wirklich?
1: Weil ich als Kind einfach gemerkt habe oder als Jugendlicher gemerkt habe, was Musik so mit mir anrichten kann. Ich habe dann wirklich ganz bewusst Songs gehört, weil ich jetzt der Meinung war, ich muss jetzt im Liebeskummer baden. Mhm. Und mich dann da richtig mit Musik reingesteigert. Und dann ist mir irgendwann aufgefallen, okay, Musik kann mich offensichtlich irgendwie emotional sehr stark berühren. Mhm. Wäre es denn nicht schlau, einfach dann selber Songs zu schreiben? Weil ich dann ja dann selber steuern kann, wohin die Reise so geht, emotional.
0: Ja, mal gucken, wo die Reise emotional hingeht. Tim Bensko, hier mein Gast im Studio, auch auf Instagram zu sehen, @energy_.de. Und jetzt auch in der Playlist, ich freue mich, Tim Bensko mit meinem absoluten Lieblingsliebessong von ihm, Wenn Worte meine Sprache wären, hier auf Energy.

Und da haben wir immer die besten Non jetzt für euch. Weiter geht's hier, The Bowser mit Magnetic. Und ich finde, der Name The Bowser könnte auch ein einzelner Typ sein, so ein einzelner Künstler. Ist es aber nicht, sondern dahinter steckt ein norwegisches Trio. Sind jetzt 2026 mit dem Sound total international gegangen. Und norwegisches Trio, apropos Norwegen, kleiner Reisetipp von mir für euch. War ich vor 3 Jahren und ich lebt immer noch mietfrei in meinem Kopf. Der Urlaub war so schön. Wir sind da so alles so ein bisschen abgeklappert, haben uns verschiedene Orte, verschiedene Häfen angeguckt. Norwegen würde ich immer wieder machen. Vielleicht ein kleiner Urlaubstipp für euch. Schreibt euch das mal auf die Liste rauf. Jetzt The Bowser, das norwegische Trio mit Magnetic.

0: Jetzt geht es um die richtigen Worte.
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0: Ja, das macht mir hier Spaß. Energy am Morgen ist an mit mir, Anna, guten Morgen. Kollege Ben, normalerweise auch hier im Studio, ist im Urlaub. Dafür ist Tim Benz. Guten Morgen.
2: Hallo.
0: Wir haben eben meinen Lieblingssong von dir gehört. Und wir haben schon festgestellt, flirten und Leute ansprechen ist nicht so unser Ding, ist nicht so einfach. Du hast doch eine Geschichte dazu.
2: Also ich bin natürlich schon mal in der Situation gewesen, dass ich irgendwie dachte, oh Mensch, da würde ich jetzt gerne mal jemanden ansprechen. Mhm. Das habe ich dann aber irgendwie meistens irgendwie heraufmanifestiert, dass man dann irgendwie in Kontakt gekommen ist. Also als ich noch sehr, sehr viel jünger war, weil das ist wirklich das erste Beispiel, was mir einfällt, da bin ich immer, wenn ich zum Gitarrenunterricht gefahren bin, saß da irgendwie so eine junge Frau irgendwie in meinem Bus immer. Und dachte ich, boah, die finde ich klasse. Dann ist die auch immer mit mir zu mir nach Hause gelaufen, weil in meinem Haus eine Tanzschule war und die offensichtlich in diese Tanzschule rein ist. So, und dann habe ich da wochenlang, habe ich irgendwie da mit mir gehadert, wie spreche ich die an? Also genau das Problem. Das Ergebnis war, dass sie mir irgendwann einen Brief geschrieben hat und mir den in den Briefkasten geworfen hat.
0: Oh, das ist aber süß. Ja. Was stand da drin?
2: Also erstmal hat sie mich mit dem falschen Namen angesprochen. Und dass sie mich da irgendwie, dass sie mich interessant findet und ob man sich nicht mal treffen möchte. Und dann haben wir uns einmal getroffen und dann war es das aber auch schon. Ja,
0: nicht die große Liebe, okay. Nee. Ja, vielleicht muss ich mehr Briefe schreiben.
2: Oder mal, so Briefe schreiben, immer gut. Aber sonst einfach in Worte meine Sprache werden schicken.
0: Oh, ja, stimmt. Dann hat man auch schon alles gesagt. Sehr gute Idee. Du, lieber Tim Bensko, hast noch einen anderen Lieblingssong und ihr werdet ihn absolut lieben. Besprechen wir alles noch vor 8 hier in der Show. Und jetzt gibt's erstmal die Chico und mit Chico. Ein bisschen Summer Vibes auf Energy. 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

0: Hallo, Energy am Morgen ist an, hier mit mir, Anna. Guten Morgen. Ohne Ben, der ist im Urlaub, dafür heute mit Tim Bensko. Hallöchen.
1: Hi, Anna.
0: 2011, also genau vor 15 Jahren, kam dein erstes Album raus, Wenn Worte meine Sprache werden.

0: Liebe ich ja absolut. Und der hier war auch mit dabei.
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0: Was ist denn dein Lieblingssong aus den 2010er Jahren?
2: Sorry, von Justin. Weiß ich ja ganz genau, als ich das gehört habe und beim ersten Mal hören dachte, was ist das denn für ein Wahnsinn? Und dann beim zweiten Mal hören dachte, das ist Wahnsinn, weil das jetzt die Musik ist, die jetzt alle machen werden. Sorry wäre auf jeden Fall mein 2010er Song, weil weiß ich noch, wie ich da immer durch die Wohnung gesprungen bin und das abgefeiert habe. Ich hätte beinahe heute auch meinen Justin Bieber Pulli angezogen, habe ich jetzt mich doch dagegen entschieden.
0: Ah, wirklich? Hast du sogar Merch?
2: Ich habe meinen It's Not Clocking to You Pullover.
0: Ach süß.
2: Den habe ich heute Morgen noch an.
0: Mehr gute Musik gibt's im 2010er Hitstream jederzeit for free bei uns in der Energy App. Mehr von Tim Bensko gibt's dann nach dem Energy Update.
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0: Morgen! So, Laurenz, dein Stichwort.
4: Danke, Anna. Und ab heute wird's hier am S-Bahnhof Leim für viele Pendler richtig nervig werden. Die S3, S4, S6 und S8 halten stadteinwärts für fast 2 Jahre nicht mehr in Leim. Und wer von Pasing nach Leim will, der muss bis Hirschgarten fahren und dort dann einfach in die Gegenrichtung zurück. Die S1, S2 und S5 sind davon aber nicht betroffen und fahren wie gewohnt. Dann kann man ja in immer mehr Läden inzwischen auch mit Karte bezahlen und da wird auch immer öfter angezeigt, dass man direkt Trinkgeld geben kann und genau dazu gibt's jetzt Kritik. Denn die Verbraucherzentrale hat mal bei einer Befragung rausbekommen, mehr als die Hälfte von uns fühlen sich durch diesen Trinkgeld-Button unter Druck gesetzt. Da steht ja immer sowas ganz groß wie 15 oder auch mal 20% und der Food-Influencer Gennaro, der hat mal bei Insta verraten, wie viel Trinkgeld man eigentlich geben muss.
5: Gar nichts. Wenn ihr in einem Restaurant seid und ihr seid unzufrieden mit Service, mit Essen und es passt gar nichts, seid ihr auch nicht verpflichtet, irgendetwas dazulassen. Das Trinkgeld ist einfach nur ein Dankeschön an den Service, an der Küche.
4: Ganz genau so ist das und deswegen wollen Verbraucherschützer auch, dass man beim Bezahlen mit Karte die Option kein Trinkgeld leichter sehen kann. Und dann schauen wir zum Schluss nochmal ganz kurz auf den Fußball. Im DFB-Pokal sind jetzt nämlich in der ersten Runde fast alle Spiele durch. Gestern haben sich dann auch noch die Favoriten durchgesetzt. Köln, Hamburg, Schalke und Wolfsburg. Und die Teams hier Bayern, München und Dortmund, die haben ihre Spiele dann erst in einer Woche. Deswegen kann dann Runde Nummer 2 erst nächste Woche Samstag ausgelost werden.
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4: Da hat's gekracht und zwar direkt hier bei uns in der Münchner City. Da ist nämlich der Frankfurter Ring zwischen der Ungarer Straße und der Ingolstädter Straße nach einem Unfall gesperrt. Außerdem haben wir da was von der A8. München Richtung Stuttgart auf der Höhe Kreuz München West. Da steht ein kaputtes Auto. Und last but not least die A9 Nürnberg Richtung München zwischen Allershausen und dem Kreuz Neufahren. Da steht ein kaputter LKW.
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4: Danke an Selin, der hat sich gerade eben bei uns gemeldet und Bescheid gegeben, dass es blitzt in Starnberg in der Hahnfelder Straße. Habt ihr noch einen weiteren gesehen? Dann macht's auch ganz genauso. Klingelt kurz durch. 089 393 393. Habt eine gute Fahrt.
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4: Ja, noch ist es ein bisschen trist hier bei uns in der Münchner City. Das alles bei 14 Grad. Immer mal wieder zieht auch ein Regenschauer über unsere City rüber. Aber das wird besser. Heute Nachmittag kommt dann auch wieder die Sonne raus. Das alles bei Topwerten bis zu 21 Grad.
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0: Ja, Anna hier für euch und Tim Bensko ist heute bei mir. Hallöchen.
2: Hallo.
0: Warum du gerade deine eigenen Songs hören musst und wie wir alle davon profitieren, das verrätst du uns nach Felix Jen. Jetzt erstmal der Sommersong 2026 überhaupt, Shakira und Burna Boy mit Die Die.

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1: Ein Energy Star muss seine eigenen Songs hören. 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
1: Hallo, hallo, schön, dass ihr mit dabei seid. Energy am Morgen ist am Klar hier mit mir. Anna, guten Morgen. Normalerweise ja auch mit Kollege Ben. Der Alte macht mal wieder Urlaub. Dafür ist aber Tim Benske heute bei uns. Vor 15 Jahren kam dein Debütalbum raus, unter anderem mit diesem Banger. Einer meiner absoluten Lieblingsliebessongs. Wie fühlst du dich jetzt mit diesem Jubiläum und wie vor allen Dingen wird gefeiert?
3: Also 15 Jahre ist ja schon jetzt schon eine lange Zeit, aber es ist noch nicht so, dass ich da jetzt komplett durchdrehe. Also wenn es dann irgendwie 25 Jahre sind, dann ist vielleicht nochmal eine andere Kiste.
1: Ja.
3: Aber wir werden tatsächlich im Dezember 2 Konzerte spielen, indem wir tatsächlich alle Songs vom ersten Album nehmen und die versuchen nochmal irgendwie neu zu interpretieren. Und das ist jetzt schon super witzig, weil ich jetzt schon immer so mal in diese Songs reingehe und mir die nochmal anhöre. Das macht man ja nicht, ne? Also als Musiker setze ich mich ja nicht hin und höre mir meine eigenen Lieder an. Aber das ist natürlich jetzt mit so einem Abstand schon witzig, also weil ich dann auch wirklich immer wieder so auf so Zeilen stoße, wo ich denke, wie zum Teufel bin ich damals darauf gekommen? Also ich bin mir sehr sicher, dass ich nicht wusste, was ich damit sagen will.
1: Mhm.
3: So und jetzt so plötzlich, ne, ich bin jetzt 41, so denke, okay, warte mal, das macht schon Sinn.
1: Ja, so oder so, wir feiern die Songs und ihr könnt beim Konzert Ende Dezember von Tim Benske dabei sein. Jetzt einfach eine WhatsApp schicken, wenn ihr hin wollt. Und wir machen weiter mit den Jungs von Run Republic, Need Your Love. Auf Energy immer die besten und jetzt habt einen

0: Es ist der Start in den Dienstag. Wunderschönen guten Morgen München, oder wie es Heidi Klum sagen würde.
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0: Zugegeben, das hat sie gar nicht mal so schlecht gemacht. Bei Heidi Klum, um die geht's nämlich jetzt. Die ist total in Wiesenstimmung. Ich weiß nicht, ob sie, ist sie jetzt schon in München? Nee, ich glaube noch nicht, dauert noch ein paar Tage. Aber sie wird wieder in München sein. Und zwar besser gesagt am 17. September. Zwei Tage vor dem offiziellen Wiesnstart schmeißt sie wieder ihr großes Heidi-Fest im Hofbräuhaus. Ja, ja, mit dabei Familie, prominente Gäste, Blasmusik und jede Menge bekannter Hits. Dieses Jahr wird es, und das glaube ich hat in der Medienbranche ganz schön für Wirbel gesorgt, eine große Primetime-Show nicht auf Pro7 geben, sondern bei RTL und RTL Plus. Und Heidi verspricht, dieses Jahr wird es noch größer, noch lauter als letztes Jahr.
1: Ja.
0: Also da freuen wir uns drauf. Ich habe mir das letztes Jahr reingezogen. Ich fand es sehr unterhaltsam, muss ich ganz ehrlich sagen. Und Heidi Klum, ja, ich finde, das passt irgendwie. Wiesn, Heidi Klum, Heidi Fest, alles wunderbar. Gell, Heidi? So, jetzt reicht's. Dann hören wir uns erst am 17. September wieder. 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

0: Hi, schön, dass ihr mit dabei seid hier an diesem Dienstag. Energy am Morgen ist an mit mir, Anna, guten Morgen und ganz besonders heute mit Tim Bensko. Hallo.
1: Guten Morgen.
0: Tim, du hast ja zwei Hunde, ist das richtig?
1: Einmal Fridolin, das ist der französische Bulldogge. Süß. Der wird jetzt 11 im Oktober. Und jetzt Robbie. Das ist ein American Golden Retriever, ja. 3 Monate alt.
0: Oh nein, wie niedlich. Und um die geht's jetzt hier.
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0: Ja, meine Lieblingsrubrik des Tages. Ich habe eine Behauptung und du musst quasi raten, ist das jetzt wahr oder lüge ich dich an? Sabbernde Hunde machen uns glücklich. Tim, ist das ein Fakt oder ist das ein Fake?
1: Also mich würde ein sabbernder Hund nicht glücklich machen. Also Fake.
0: Ja, ist nicht bei französischen Bulldoggen auch so? Du hast ja, ja alle, dass die so ein bisschen sabberig sind.
1: Also der sabbert, nachdem ihm letztes Jahr der halbe Kiefer entfernt wurde und die Zunge da so raushängt.
0: Wie der halbe Kiefer?
1: Ja, der hatte, also man muss sagen, für eine französische Bulldogge hatte der gesundheitlich, also beziehungsweise krankheitstechnisch nichts. Mit 10 hat er jetzt so eine, dann irgendwie so einen Tumor im Kiefer gehabt. Deshalb musste der halbe Kiefer raus. Geht ihm jetzt wieder blenden.
0: Oh nein.
1: Seitdem sabbert er, hat auch schon wieder schön besser geworden, habe ich den Eindruck.
0: Also du sagst, sabbernde Hunde machen uns glücklich, sei ein Fake. Ja. Es ist aber tatsächlich ein Fakt. Und zwar, wenn man mit seinem Hund quasi Sabber austauscht und sich also anschlecken lässt, dann kriegen wir bestimmte Bakterien ab, die uns ein gutes Gefühl machen. Wie das auch immer geht, ist wissenschaftlich noch nicht ganz klar. Aber diese Bakterien sollen irgendwie ein Glücksgefühl in uns hochholen. Ich sehe an deinem Gesicht, du lässt sie nicht so gern abschlecken.
1: Nee, aber wenn er jetzt so einen Sabberfaden raushängt, dann kommt dieser Hund an und sagt, weiß ich nicht.
0: Oh, mehr von Tim Bensko könnt ihr jetzt auch nochmal auf Instagram abchecken, @energy_de. Und jetzt gibt's hier eine Runde Mike Patrick Kelly und Gentleman mit

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5: Morgen! So, Laurenz, dein Stichwort.
6: Danke, Anna. Und ab heute wird's hier am S-Bahnhof Laim für viele Pendler richtig nervig werden. Die S3, S4, S6 und S8 halten stadteinwärts für fast 2 Jahre nicht mehr in Laim. Und wer von Pasing nach Laim will, der muss bis Hirschgarten fahren und dort dann einfach in die Gegenrichtung zurück. Die S1, S2 und S5 sind davon aber nicht betroffen und fahren wie gewohnt. Dann kann man ja in immer mehr Läden inzwischen auch mit Karte bezahlen und da wird auch immer öfter angezeigt, dass man direkt Trinkgeld geben kann und genau dazu gibt's jetzt Kritik. Denn die Verbraucherzentrale hat mal bei einer Befragung rausbekommen, mehr als die Hälfte von uns fühlen sich durch diesen Trinkgeld-Button unter Druck gesetzt. Da steht ja immer sowas ganz groß wie 15 oder auch mal 20%. Und der Food-Influencer Gennaro, der hat mal bei Insta verraten, wie viel Trinkgeld man eigentlich geben muss.
7: Gar nichts. Wenn ihr in einem Restaurant seid und ihr seid unzufrieden mit Service, mit Essen und es passt gar nichts, seid ihr auch nicht verpflichtet, irgendetwas dazulassen. Das Trinkgeld ist einfach nur ein Dankeschön an den Service, an der Küche.
6: Ganz genau so ist das und deswegen wollen Verbraucherschützer auch, dass man beim Bezahlen mit Karte die Option kein Trinkgeld leichter sehen kann. Und dann schauen wir zum Schluss nochmal ganz kurz auf den Fußball. Im DFB-Pokal sind jetzt nämlich in der ersten Runde fast alle Spiele durch. Gestern haben sich dann auch noch die Favoriten durchgesetzt. Köln, Hamburg, Schalke und Wolfsburg. Und die Teams hier Bayern, München und Dortmund, die haben ihre Spiele dann erst in einer Woche. Deswegen kann dann Runde Nummer 2 erst nächste Woche Samstag ausgelost werden.
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6: Da ist momentan hier direkt bei uns in der City der Frankfurter Ring gesperrt und zwar zwischen der Ungarer Straße und der Ingolstädter Straße. Da hat es nämlich gekracht. Und dann immer noch aktuell ist die A9 Nürnberg Richtung München zwischen Allershausen und dem Kreuz Neufahren. Da steht ein kaputter LKW auf dem Standstreifen.
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6: Ein paar Blitzer kommen wie gewohnt dazu. Einen hat der Tom gemeldet. Da stehen sie nämlich auf der A96 Höhe Grevelfing. Da ist 100 nochmal für alle zur Erinnerung. Außerdem lauern sie gerade auf euch in Starnberg in der Hahnfelder Straße. Danke an Selin. Und in Sendling in der Implerstraße. Das hat Charlotte heute Morgen gemeldet. Habt ihr noch einen weiteren Blitzerstau oder vielleicht sogar einen Unfall gesehen? Dann sagt einfach Bescheid und klingelt durch unter der kostenlosen Studio-Hotline. Das ist die 089 393 393. Bis dahin habt eine gute und sichere Fahrt.
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6: Ja, reden wir nicht um den heißen Brei rum. Momentan ist es hier bei uns in München gerade noch so ein bisschen mau, was das Wetter angeht. 14 Grad und immer mal wieder regnet das auch so ein bisschen. Aber das wird am Nachmittag besser. Da erreichen wir 21 Grad und die Sonne kommt raus. Und da will ich von euch wissen, was macht ihr da? Und da hat sich Steffi bei mir gemeldet.
9: Zuerst gehe ich gern shoppen und dann chill ich gern in der Sonne mit meinen Mädels.
6: Ach, wunderbar. Und wenn ihr es heute nicht schafft, dann ist morgen dazu auch noch der ideale Tag. Da werden es bis zu 26 Grad und auch da kommt am Nachmittag wieder die Sonne raus.
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5: Ja, und hier ist Anna für euch. Hi, wir sprechen über einen Umzug, über eine Serie.

Sehr kuriose Diät und über einen Lachflash, mit dem absolut keiner gerechnet hat. Was da alles los ist, gibt's nach Miles Smith. Jetzt erstmal ein bisschen was Entspanntes, Jazziges. Ich liebe sie, Olivia Rudine mit So Easy auf Energy.

Umzug, eine Pizza-Diät und ein Lachflash. Darum geht's jetzt hier. Schön, dass ihr mit dabei seid. Hallo, Energy am Morgen ist an mit mir, Anna. Guten Morgen. Und hier sind drei Meldungen von unseren Lieblingsstars. Harry und Meghan ziehen angeblich zurück nach Großbritannien. Das neueste Gerücht ist, sie haben ein Anwesen in der Nähe von den Beckhams gekauft. Benny Blanco, der Ehemann von Selena Gomez, hat gerade eine Pizza-Diät probiert. Das habe ich ja noch nie gehört. Spannend. Er hat uns auf Social Media mitgenommen. 5 Tage, jeden Tag eine Pizza. Und angeblich hat er 2 Kilo verloren. Ob das so gesund ist, weiß ich nicht. Und Energy Star Sarah Larsson hat einen Lachflash auf der Bühne bekommen. Herzlich kann man lachen. Sie macht eine Art Hebefigur auf der Bühne und Fans haben das jetzt einfach nachgemacht. Und da war sie halt mega überrumpelt, fand das mega lustig und hat sie halt komplett aus dem Konzept gebracht. Lieben wir absolut. Jetzt geht's weiter mit auch Energy Stars Jack Style und Turn the Lights Off auf Energy. 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

0: Na, no, das ist sehr süß. Jetzt wird's tierisch gut hier auf Energy.
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0: Schön, dass ihr mit dabei seid. Energy am Morgen ist an. Klar, hier mit mir, Anna. Guten Morgen. Und es gibt eine lustige neue App, die wir euch unbedingt vorstellen wollen. Habt ihr schon mal von Roost gehört? Da könnt ihr Nachrichten mit Tieren verschicken. Alles digital natürlich. Aber wenn ihr zum Beispiel eine Taube oder eine Schnecke oder auch einen Pinguin nutzt, dann wird die Nachricht auch mit der echten Geschwindigkeit des Tieres verschickt. Also, ja, beim Faultier wird es dann wohl ein bisschen länger dauern. Die Idee hinter der App ist, alles mal so ein bisschen mehr zu entschleunigen. Wir hängen doch eh die ganze Zeit nur vor diesem Handy rum. Alles nicht immer sofort lesen, nicht immer sofort wissen, was macht er, was macht sie. Statt Social Media, also Social Media. Und ein kleiner Profi-Tipp dann aber von mir wäre noch, so dringende Nachrichten dann doch bitte mit dem Gepard verschicken und eher nicht das Faultier nutzen. Aber ich finde es eine sehr, sehr süße Idee. Und wir machen weiter hier mit Tiffany Ares und Vertigo am Dienstag auf Energy.

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9: Laurens, was muss man heute früh unbedingt mitkriegen?
10: Ja, ab Mitte September gibt es einige Änderungen auf der Bahnstrecke zwischen München und Mühldorf. Die Strecke ist dann nämlich nur eingleisig und wegen mehrerer Langsamfahrstellen kommt es dann immer wieder zu Verspätungen und Ausfällen. Deshalb gibt es jetzt einen neuen vorübergehenden Fahrplan. Der soll dann im Laufe der Woche kommen. Aber klar ist jetzt schon, die Züge fahren dann früher los und kommen später an. Und das sorgt bei den Pendlern natürlich für ganz schön viel Frust. Dann ist unsere Bundesregierung heute und morgen auf Schloss Neu-Hardenburg in Brandenburg. Und da will man dann darüber reden, wie man die Wirtschaft wieder besser pushen kann. Aber es soll auch so ein bisschen gesocialisiert

0: geleistet werden, denn zuletzt sind ja einige neue Leute dazugekommen, beziehungsweise man hat die Posten durchgetauscht. Und zum Schluss habe ich noch ganz neue Zahlen aus den Kinos für euch. Wir gehen nämlich immer öfter ins Kino. In der ersten Jahreshälfte sind knapp 48 Millionen Tickets hier in Deutschland verkauft worden. Das ist das beste Ergebnis seit vor der Corona-Pandemie. Und die Branche ist richtig optimistisch, was die kommenden Monate angeht. 100 Millionen Tickets zum Jahresende sind da auf jeden Fall im Bereich des Möglichen. Außerdem ist die Gesamtzahl der Kinos stabil und auch in kleineren Städten gab es ein Ticketplus.
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0: Vorsicht bitte gerade, wenn ihr auf der A99 Westumfahrung München Richtung Nürnberg unterwegs seid, zwischen Freiham Mitte und Germering Nord, da liegt ein größeres Metallteil.
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0: Vielen lieben Dank an die Nathalie, die hat in Germering untere Bahnhofstraße einen entdeckt. Außerdem stehen sie gerade in Starnberg in der Hahnfelder Straße und in Sendling in der Implerstraße. Habt ihr noch einen weiteren Blitzerstau oder einen Unfall gesehen, dann meldet euch einfach und klingelt durch. 089 393 393. Gute Fahrt.
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0: Ja, das Wetter ist jetzt gerade schon so ein kleiner Vorgeschmack auf den Herbst. Es tröpfelt nämlich gerade so ein bisschen hier bei uns in München. Das alles bei 15 Grad. Aber es wird besser. Nachher kommt die Sonne wieder raus. Das alles bei Topwerten bis zu 21 Grad.
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6: Und ich bin's, Anna, hier für euch an diesem fantastischen Dienstag, natürlich auch mit neuer Musik. Klar, wir sind der Sender der Stars und haben die besten Songs neu im Gepäck für euch. Hier gibt's gleich Topic mit Lucky Ones. Selber noch nicht gehört, bin ich gespannt. Jetzt erstmal eine Runde J-Lo und David Guetta. Was eine Kombi mit Save Me Tonight.
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Jana hier für euch. Schön, dass ihr dabei seid. Energy am Morgen ist an mit immer den besten neuen Hits. Und ja, immer die besten neuen Hits kriegt ihr jetzt auch hier. Ganz neue Musik habe ich von Topic und aufgepasst, jetzt wird's französisch. Carte Blanche, Lucky Ones heißt das Ding. Und der Song war ursprünglich überhaupt kein Dance-Track. Also war gar nicht geplant, sondern Carte Blanche haben den halt geschrieben als normalen Band.

Song. Und dann kam Topic und meinte, das klingt doch nach einer elektronischen Produktion. Da kann ich doch noch meinen Spice, meinen Glitzer irgendwie dazu tun. Und rausgekommen ist Lucky Ones. Richtig gutes neues Ding jetzt hier für euch auf Energy.

0: Es ist der Start in den Dienstag. Ey, guten Morgen, München.
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0: So, dann checken wir mal ab, was heute bei uns in der City so wichtig ist. Und ja, für alle, die auf die S-Bahn zurückgreifen wollen, speziell im Leim. Ab sofort braucht ihr ein bisschen mehr Geduld, viel Geduld, ganz, ganz viel Geduld. Ab heute halten die S3, S4, S6 und

0: und S8 stadteinwärts nicht mehr in Leim. Und zwar bis voraussichtlich Mitte 2028. 28, nicht 27, das muss man an dieser Stelle erwähnen. Grund sind die weiteren Umbauarbeiten rund um den Bahnhof und natürlich die zweite Stammstrecke. Wer aus Richtung Pasing von euch nach Leim will, muss künftig bis Hirschgarten fahren und dort in die Gegenrichtung zurück nach Leim. Statt auswärts halten dagegen weiterhin alle Linien ganz normal. Also das wird auf jeden Fall ein sportliches Ding werden die nächsten 2 Jahre. Und sportlich wird es auch in knapp 3 Wochen. Da startet nämlich die Wiesn und die MVG stellt dieses Jahr ordentlich was auf die Beine. Über 230 zusätzliche Mitarbeiterinnen und Mitarbeiter sind da im Einsatz und Busse, Bahnen und Trams fahren rund 9000 Mal extra. Auch bei Strom und Wasser ist alles vorbereitet. Allein 3 Millionen Kilowattstunden Strom werden auf der Wiesn gebraucht. Das ist mehr als mein Handy frisst. Und wer zwischendurch auch mal Durst hat, bekommt an den 10 Brunnen sogar kostenloses, gutes, leckeres Münchner Trinkwasser. Ja, also die Wiesn, die steht in den Startlöchern und so wie sich das anhört, wird es eine friedliche Wiesn.
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0: Immer noch top aktuell ist die A9 Nürnberg Richtung München zwischen Allershausen und dem Kreuz Neufahren. Da steht ein kaputter LKW. Ansonsten kommt ihr aber überall gut durch.
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0: Da hat sich heute Morgen schon Charlotte bei uns gemeldet. Die hat nämlich in Sendling in der Implerstraße einen entdeckt. Außerdem stehen sie gerade in Starnberg in der Hahnfelder Straße. Und sie liegen auch auf der Lauer in Trodering in der Bajuwarenstraße. Wenn ihr noch einen weiteren entdeckt habt, dann macht's auch ganz genauso. Klingelt einfach mal ganz kurz durch. Hier direkt bei uns im Studio unter der kostenlosen Studio-Hotline. Das ist die 089 393 393. Bis dahin habt eine gute Fahrt.
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0: Ja, reden wir nicht um den heißen Brei rum. Momentan ist es hier bei uns in München gerade noch so ein bisschen mau, was das Wetter angeht. 14 Grad und immer mal wieder regnet das auch so ein bisschen. Aber das wird am Nachmittag besser. Da erreichen wir 21 Grad und die Sonne kommt raus. Und da will ich von euch wissen, was macht ihr da? Und da hat sich Steffi bei mir gemeldet.
14: Zuerst gehe ich gern shoppen und dann chill ich gern in der Sonne mit meinen Mädels.
0: Ach, wunderbar. Und wenn ihr es heute nicht schafft, dann ist morgen dazu auch noch der ideale Tag. Da werden es bis zu 26 Grad und auch da kommt am Nachmittag wieder die Sonne raus.
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3: Na hallöchen, ja, mit mir Anna hier an diesem Dienstagmorgen und mit der Frage, war es ein Date oder doch einfach nur zwei Freunde und ein netter Abend? Die Meinungen gehen hier sehr weit auseinander. Ich bin auf eure gespannt, besprechen wir alles noch vor 10. Jetzt erstmal eine Runde Tampa City mit Silverware.

0: 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War das wirklich ein Date? Eure Meinung ist gefragt. Hallo, Energy am Morgens an, hier mit mir, Anna, guten Morgen, und Jakob.
1: Hallo.
0: Ich bin ja auf einer Hochzeit gewesen und wurde von einem guten Kumpel, von einem guten Freund eingeladen als Begleitung. Ich habe das hier ganz normal im Radio erzählt und dann kam gleich, Anna, das war ein Date.
1: Safe.
0: Und ich habe gesagt, nein, man kann auch platonisch auf eine Hochzeit gehen.
1: Na, ja.
0: Jetzt haben wir euch mal gefragt.
2: Das ist ein Date. Das ist automatisch ein Date.
1: So.
3: Auch wenn es ein langjähriger Freund von dir ist, vielleicht war das ein erstes Zeichen von ihm. Und er wollte dir einfach mal signalisieren, dass da von seiner Seite aus mehr ist. Also ich würde definitiv mal drüber sprechen und ihr solltet auf jeden Fall abstecken, was daraus wird, beziehungsweise was dazwischen euch ist.
0: Ja, gar nichts, gar nichts.
1: Ja, sagst du jetzt. Aber habt ihr das besprochen, ob da gar nichts ist?
0: Naja, nee, ich finde, man kann doch ganz normal auf eine Hochzeit gehen. Ich finde das so blöde. Ja, es ist vielleicht ein bisschen was Emotionaleres, ein bisschen intimer Kreis, es ist vielleicht auch ein bisschen romantisch.
1: Aha.
0: Aber auf eine Hochzeit einladen kann man auch platonisch. Das heißt nicht gleich, dass es ein Date war.
1: Ja, ist die Frage, ob beide das wollen.

0: Was sagt ihr denn? Mit einem Kumpel auf eine Hochzeit gehen. War das wirklich ein Date? Ich hoffe, nein. Ruft an oder schickt eine WhatsApp.
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2: Uhr auf Dienstagvormittag. Tipptopp, da sind wir doch alle wieder. Schön, dass ihr am Start seid. Ich bin Svenina. Hi. Und in den 10 Hits am Stück habe ich hier gleich für euch aktuelle Single von Alex Warren in guten 10 Minuten. Und jetzt Harrison, All the Things She Said.

Endlich, Ende der Woche, kommt das neue Alex Warren Album raus. Wild Child wird es heißen und er ist hier so hardcore in der Promophase. Und normalerweise finde ich das nervig bei Künstlern, ne? Weil dann kommt irgendwie nur noch so, hier ist das Album, hier ist das Album. Aber Alex Warren hat Social Media einfach komplett durchgespielt. Jedes Promo-Video ist super funny. Und mit auf dem Album wird auch diese Single drauf sein, Passenger. Jetzt für euch bei Energy immer die besten.

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2: Mit Laurenz, hallo. Wir kommen jetzt langsam richtig in die heiße Phase. Das sind jetzt nämlich nur noch knapp 3 Wochen. Dann startet die Wiesn hier bei uns. Und die MVG, die stellt dieses Jahr auch wieder richtig was auf die Beine. Über 230 zusätzliche Mitarbeiter sind da im Einsatz. Busse, Bahn und Trams fahren rund 9000 Mal extra. Und auch bei Strom und Wasser ist alles bestens vorbereitet. Allein 3 Millionen Kilowattstunden Strom werden auf der Wiesn gebraucht. Und wer zwischendurch mal Durst bekommt, überhaupt gar kein Thema, denn an 10 Brunnen gibt's kostenloses Münchner Trinkwasser.
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3: Im Studio Dirk Justus. Der gescheiterte Anschlag auf den Leipziger Flughafen sollte offenbar größer ausfallen, als bisher bekannt gewesen ist. Wie unter anderem die Süddeutsche Zeitung berichtet, wurde auf einem Feld in der Nähe des Flughafens eine weitere Sprengstoffdrohne gefunden. Sicherheitskreise vermuten Russland als Drahtzieher. Die politische Sommerpause ist vorbei und die Bundesregierung steht direkt unter Druck. Bei der Kabinettsklausur heute und morgen will Kanzler Merz die Wirtschaft in den Fokus nehmen. Er verspricht, die Reformen und Entlastungen schnell umzusetzen. Die deutsche Wirtschaft ist von Mai bis Juni um 0,3% gewachsen und das trotz des Iran-Kriegs. Das Statistische Bundesamt hat seine erste Schätzung damit um 0,1 Prozentpunkte nach oben korrigiert. Grund für das Plus ist eine gute Exportentwicklung. Schalke 04 steht in der zweiten Runde des DFB-Pokals. Die Schalker besiegten den Halleschen FC 5:2 nach Verlängerung. Mit etwas Glück ist auch Wolfsburg weiter. Der Bundesliga-Absteiger gewann gegen Viertligist Altklinike erst im Elfmeterschießen. Weiter sind außerdem der 1. FC Köln und der Hamburger SV.
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5: Mensch, das sieht doch gerade eigentlich ganz gut aus. Wir haben zumindest keine größeren Meldungen.
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5: Die Ida hat uns einen Blitzer gemeldet. Danke dafür. Der steht in Trudering auf der Bajuwarenstraße. Sendling stehen sie noch auf der Impler und der Schäftlern. Vaterstetten auf der Parsdorfer und auf der A96 blitzen sie Höhe Grevelfing. Wenn ihr noch irgendwas seht, ruft an, schickt eine WhatsApp. Nummer ist wie immer die 089 93 3 93 3.
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5: Also vom Wetter her könnte heute auch Sonntag sein. Ganzen Tag auf der Couch liegen, sich einkuscheln und irgendeinen schönen Film schauen. Naja, 21 Grad bekommen wir heute, aber trotzdem dazu gibt es viele Wolken, immer wieder Schauer. Gegen Nachmittag, Spätnachmittag sieht es dann ein bisschen besser aus, dann kommt auch mal die Sonne durch. Die nächsten Tage, die werden echt gut, deutlich wärmer. Morgen 26, Donnerstag sogar bis zu 30 Grad.

0: wie findet ihr diese kleinen Trinkgeldoptionen, wenn ihr mit Karte bezahlt? 15, 15? Manchmal denke ich so, ey, wie wär's mit keins? Denn hier ist keine Dienstleistung so richtig passiert. Ihr hört Energy, immer die besten neuen Hits. Mit mir, Felina, mit Kollege Jakob von Energy am Morgen. Da ist wirklich gerade auch Kritik am Start.
1: Ja, die Verbraucherzentrale hat mal so eine kleine Befragung gemacht und über die Hälfte von uns fühlen uns da wirklich ja unter Druck gesetzt von solchen Buttons und sind dann quasi fast schon genötigt, da was zu drücken, damit wir uns jetzt nicht schlecht fühlen, wenn wir da irgendwas eingekauft haben. Deswegen wird gesagt, ja, die müssen schon dafür sorgen eigentlich auf diesen Kartelesengeräten, dass da auch mal größer steht oder überhaupt steht, kein Trinkgeld.
0: Ja eben, wo gerade, skippen.
1: Ja, gerade eben da, wo keine Dienstleistung und nette Leute waren oder wo auch der Service mal schlecht ist. Das passiert ja auch irgendwann mal, aus welchen Gründen auch immer. Man ist ja nicht verpflichtet dazu, Trinkgeld zu geben, so ist es ja. Und das Ding ist aber, nicht immer ist das Café, der Laden oder was auch immer schuld. Es ist wohl so, dass auch viele von diesen Firmen diese Kartenlesegeräte anbieten, dass die das schon so vorgeben und die sagen dann, nee, da können wir nichts machen. Das technisch ist nicht möglich.
0: Absolut unmöglich, einen weiteren Knopf hinzuprogrammieren. Keine Chance.
1: Und warum am Ende? Weil die verdienen ja damit dann auch Geld, weil die werden ja meistens anteilig an dem Betrag sozusagen mitbeteiligt, was da über die Ladentheke so geht.
0: Ja, die Schweine, die Schweine. Naja. Da wird doch getrickst und gemacht und getan. Gut, dass die Verbraucherzentrale sich da jetzt einmischt.
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4: Auf den Straßen sieht es eigentlich gerade ganz gut aus. Auf den Schienen ist es ein kleines bisschen kompliziert, muss man sagen. Bei den S-Bahnen, da hält gerade nur die S5, wenn ihr statt einwärts unterwegs seid in Leim. Statt auswärts hält alles ganz normal. Da wird nämlich der Bahnsteig saniert und das Ganze geht noch bis Mitte 2028. Halleluja.
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4: Nicht so schnell fahren, Sie stehen gerade in Sendling auf der Schäftlan und der Implerstraße, Trudering auf der Bayou Waren, Vaterstetten auf der Parsdorfer und auf der A96 Höhe Grevelfing, da sind 100. Fehlt noch was? Dann lasst mich das gern wissen. Ruft einfach an oder schickt eine WhatsApp, wie ihr möchtet, an die 93 3 93
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4: Heute ist eigentlich so richtiges Hoodie-Wetter. Tatsächlich aber fast schon zu warm dafür. 21 Grad sind nämlich heute drin. Dazu gibt's sehr viele Wolken, immer wieder Schauer. Ab und an guckt am Nachmittag aber doch auch mal ganz kurz die Sonne durch.
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so ein bisschen wie eine OG-Villain-Story, aber in umgekehrt. Also ihr kennt bestimmt so diese ganzen Filme, die sich mit den Bösewichtern von verschiedenen bekannten Geschichten beschäftigen, wie zum Beispiel der Joker-Film, wo man dann halt rausfindet, ah okay, deswegen ist der böse geworden, alles klar, checke. Und bei Tom Walker war es so, ist als Kind auf ein AC/DC-Konzert gegangen und hat dann gesagt, ja, dann will ich doch selber Musik machen. Hat das dann richtig studiert und ist sehr erfolgreich geworden und macht jetzt aber gar nicht so AC/DC-Musik, sondern das hier. Wunderschön. Ich sage ja, es ist das Gegenteil einer Villain-OG-Story. Lieber Lydon, jetzt bei Energy.

0: Energy Dankbarkeitsdienstag. Schön, dass ihr mit dabei seid. Wir erzählen uns gegenseitig, für was wir dankbar sind. Und das sind zum Beispiel auch unsere Energy Stars, wie Oliver Heldens, den wir euch ja Ende der Woche präsentieren dürfen.
1: My dream always as a kid was to do something creative. And especially then when I started to create music and learn how to DJ. My ambition was not to be like a superstar DJ or anything. I just wanted to be able to do what I love full time. And everything else was a bonus.
0: Ja, also er sagt, er ist super dankbar für sein Leben jetzt, denn er wollte als Kind einfach immer nur auflegen und DJ sein. Und egal, wie erfolgreich das Ganze ist und dass das jetzt alles auch noch erfolgreich ist, das ist für ihn wie die Kirsche auf der Torte. Hier ist er für euch mit der aktuellen Single AEIOU.

0: gibt einfach Räume, da kann ich es komplett vergessen. 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
1: Freunde.
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0: Männer.

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6: Mit Laurenz, hallo. Ab heute wird's am S-Bahnhof Leim für viele Pendler richtig nervig werden. Die S3, die S4, die S6 und die S8 halten nämlich stadteinwärts für fast 2 Jahre nicht mehr in Leim. Wer von Pasing nach Leim will, der muss also bis Hirschgarten fahren und von dort einfach wieder in die Gegenrichtung zurück. Die S1, die S2 und die S5 sind allerdings nicht davon betroffen und fahren wie gewohnt.
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7: Im Studio Dirk Justus. Der gescheiterte Anschlag auf den Leipziger Flughafen sollte offenbar größer ausfallen, als bisher bekannt gewesen ist. Wie unter anderem die Süddeutsche Zeitung berichtet, wurde auf einem Feld in der Nähe des Flughafens eine weitere Sprengstoffdrohne gefunden. Sicherheitskreise vermuten Russland als Drahtzieher. Die politische Sommerpause ist vorbei und die Bundesregierung steht direkt unter Druck. Bei der Kabinettsklausur heute und morgen will Kanzler Merz die Wirtschaft in den Fokus nehmen. Er verspricht, die Reformen und Entlastungen schnell umzusetzen. Trotz Iran-Krieg ist die deutsche Wirtschaft von Mai bis Juni um 0,3% gewachsen. Das hat das Statistische Bundesamt mitgeteilt und damit seine Schätzung von Ende Juli um 0,1 Prozentpunkte nach oben korrigiert. Insbesondere die gute Entwicklung bei den Exporten ist dafür ausschlaggebend. Die Verbraucherzentrale warnt vor Designtricks, wenn es ums Trinkgeld geben mit der Karte geht. Dabei leuchten die Trinkgeldbeträge groß und bunt, während sich die Nein-Danke-Option irgendwo in der Ecke versteckt. Mehr als die Hälfte der Deutschen fühlt sich da laut einer Umfrage gedrängt.
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9: Bisschen Stop and Go haben wir auf dem mittleren Ring, aber sonst tippitoppi, ihr kommt gut durch.
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9: Da haben wir einen auf der A96, Höhe Grevelfing, das sind 100. Trudering auf der Bajuwaren, Sendling auf der Impler und der Schäftlarn und in Vaterstetten auf der Parsdorfer Straße. Staus oder auch Blitzer. Könnt ihr uns sehr gerne melden, einfach anrufen oder eine WhatsApp schicken an die 93 3 93 3. Ich wünsche euch eine gute Fahrt.
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9: Irgendwie bin ich heute Morgen fest davon ausgegangen, dass heute richtig schönes Wetter wird. Deshalb habe ich auch gar keinen Regenschirm eingepackt. Der ist heute aber ganz wichtig, denn es ist auf jeden Fall nass. Immer wieder Schauer, Wolken, dazu 21 Grad. Aber es zieht auch auf, kommt Sonne durch. Morgen sieht es ähnlich aus, wird aber nochmal wärmer. Morgen dann bis zu 26 Grad.

0: Energy Dankbarkeitsdienstag. Heute wieder Zeit für meine Lieblingsrubrik der ganzen Woche. Pörter mit mir, Felina. Und es geht natürlich darum, dass wir uns gegenseitig von unseren Sachen erzählen, für die wir dankbar sind. Denn das ist nachweislich so gut für die mentale Gesundheit, ab und zu mal bei sich selbst einzuchecken, zu gucken, was ist wirklich gerade wichtig für mich, was ist toll. Und das machen auch unsere Energy Stars, zum Beispiel Gentleman. Der bringt diese Woche ein neues Album raus, deswegen ist sein Energy Dankbarkeitsdienstag das hier.
1: Als ich nach so einer Phase der Kreativlosigkeit auf einmal wieder Hunger bekommen habe und mich doch wieder inspirieren und motivieren konnte.
0: Süß, und deswegen bekommen wir halt neue Musik, aber natürlich haben wir auch nochmal nachgebohrt, gibt's noch was, was so aus deinem Privatleben etwas ist, nicht nur mal das Berufliche, denn nicht jeder von euch ist Künstler, das ist jetzt schwer da abzugucken, für das du dankbar bist.
1: Wenn ich meine Tochter von der Schule abhole und die anderen Väter irgendwie machen nur so High Five und sie springt mir halt um den Arm.
0: Süß! Ja, das checke ich. Ich meine, das ist natürlich alles kein Wettbewerb mit dem Elternsein, aber wenn ihr die Reaktion von eurem Kind cooler findet, dann habt ihr trotzdem für euch selber gewonnen. Süß! Also schickt mir auch eure Sachen, für die ihr so dankbar seid. Ganz einfach bei Insta Felina_FM und dann kommt er hier ins Radio und wir teilen unsere Dankbarkeit miteinander. Und hört auch rein ins neue Gentleman-Album, das kommt am Freitag.
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2: Ich mag Ferien. Obwohl ich selber gar nicht frei habe, ist auf den Straßen deshalb sehr wenig los. Und auch in den Bahnen habt ihr ein bisschen Platz um euch rum.
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2: Teure Fotos gibt's gerade in Sendling auf der Schäftlarnstraße und der Impler, Trudering auf der Bayou Waren, auf der A96 Höhe Grevelfingen und in Vaterstetten auf der Parsdorfer Straße. Ihr seid unterwegs und seht noch irgendwas, dann nicht lang überlegen, sondern einfach kurz anrufen oder WhatsApp schicken. Sprachnachricht nehmen wir auch an die 089 93 3 93 3.
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2: Findet ihr auch, dass es gerade so eine ganz merkwürdige Zwischenzeit ist zwischen Spätsommer und schon Herbst? Weil irgendwie fühlt sich's heute auch nach Herbst an. Ich möchte am liebsten im Bett liegen und Gilmore Girls gucken. 21 Grad sind heute drin. Dazu gibt's viele Wolken, immer wieder Schauer. Später kommt aber auch mal die Sonne durch. Morgen, da können wir wieder Sommerkleid anziehen bei 26 Grad und Sonne.
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Seid ihr Pendler und glaubt ihr, eure Strecke ist auf jeden Fall eine der längsten zum Pendeln, wenn ihr von zu Hause zur Arbeit wollt? Dann checkt mal ganz kurz, was bei Ray Dalton geht. Der kommt nämlich aus Seattle und wohnt dort auch. Aber er sagt, Deutschland liebt er eben auch extrem. Er hat hier eine ganz, ganz krasse Fanbasis und deswegen pendelt er ganz oft von Seattle nach Berlin. Krass, ne? Hier ist er für euch, Ray Dalton, Go That High bei Energy, immer die besten neuen Hits.

Noch gehört er zu den Newcomern, aber ich glaube, der wird sich hier sehr, sehr schnell durchsetzen mit dem, was er tut. Diesen Künstler habe ich jetzt für euch bei Energy immer die besten neuen Hits mit seiner aktuellen Single Mercy. Klingt ja unfassbar gut. Und sein Name, den könnt ihr euch wahrscheinlich sehr gut merken, denn ich finde, er klingt so, als könnte er in eurer Lieblingsserie oder in eurem Lieblingsbuch mitspielen. Das ist so ein richtiger, ja, ausgedachter Charaktername, aber er heißt halt einfach so Jack Dean, oder? Klingt doch wie aus Gossip Girl oder Gilmore Girls oder vielleicht halt wirklich einem eurer Lieblingsbücher. Hier ist Jack Dean bei Energy. Wicked.

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5: Mit Laurenz, hallo. Ab Mitte September gibt es einige Änderungen auf der Bahnstrecke zwischen München und Mühldorf. Die Strecke ist da nämlich nur eingleisig und wegen mehrerer Langsamfahrstellen, so heißt das, kommt es da immer wieder zu Verspätungen und Ausfällen. Deshalb gibt es jetzt einen ganz neuen vorübergehenden Fahrplan. Der soll im Laufe der Woche kommen. Klar ist aber jetzt schon, die Züge, die fahren früher los und kommen trotzdem später an. Und das sorgt bei den Pendlern natürlich für ganz schön viel Frust.
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6: Im Studio Dirk Justus. Nach dem gescheiterten Anschlag auf den Leipziger Flughafen haben Ermittler offenbar eine dritte Sprengstoffdrohne gefunden. Das berichtet unter anderem die Süddeutsche Zeitung. Die Drohne wurde demnach schon vor anderthalb Wochen auf einem Feld in der Nähe des Flughafens entdeckt. Nach der politischen Sommerpause geht es für die Bundesregierung gleich in die Vollen. Bei einer Klausurtagung heute und morgen wollen Union und SPD die Pläne für die kommenden Monate festzurren. Großes Thema ist die schwächelnde Wirtschaft. Die Branche fordert, bei den Reformen Tempo zu machen. Jeder dritte Jugendliche ist durch Schule massiv gestresst. Vor allem Mädchen sind betroffen. Das geht aus einer Studie im Auftrag der Barmer Krankenkasse hervor. Darin werden auch Stress in der Familie und Einsamkeit als Belastungsfaktoren genannt. Digitale Medien bestimmen die Freizeit der Deutschen. Im Freizeitmonitor landet alles rund um Internet, Smartphone, Fernsehen und Musik hören auf den Spitzenplätzen. Aber auch Chillen und Sport sind hoch im Kurs. Über die Hälfte der Befragten wird regelmäßig sportlich aktiv.
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7: Mensch, das sieht doch gerade eigentlich ganz gut aus. Wir haben zumindest keine größeren Meldungen.
4: Blitzer.
7: Die Ida hat uns einen Blitzer gemeldet. Danke dafür. Der steht in Trudering auf der Bajuwarenstraße. Sendling stehen sie noch auf der Impler und der Schäftlarn. Vaterstetten auf der Parsdorfer und auf der A96 blitzen sie Höhe Grevelfing. Wenn ihr noch irgendwas seht, ruft an, schickt eine WhatsApp. Nummer ist wie immer die 089 93 3 93 3.
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7: Also vom Wetter her könnte heute auch Sonntag sein. Ganzen Tag auf der Couch liegen, sich einkuscheln und irgendeinen schönen Film schauen. Naja, 21 Grad bekommen wir heute, aber trotzdem dazu gibt's viele Wolken, immer wieder Schauer. Gegen Nachmittag, Spätnachmittag sieht's dann ein bisschen besser aus, dann kommt auch mal die Sonne durch. Die nächsten Tage, die werden echt gut. Deutlich wärmer. Morgen 26, Donnerstag sogar bis zu 30 Grad.

0: heute Morgen zu Gast bei Energy am Morgen Tim Bensko.
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0: Sein Album kam vor 15 Jahren und deswegen ist er prädestiniert hierfür.
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0: 2010er Hits ist das nämlich in dieser Woche. 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Wenn es nicht einer von ihm selbst ist.
3: Sorry, von Justin. Oh, weiß ich da ganz genau, als ich das gehört habe und beim ersten Mal hören dachte, was ist das denn für ein Wahnsinn? Und dann beim zweiten Mal hören dachte, das ist Wahnsinn, weil das jetzt die Musik ist, die jetzt alle machen werden. Sorry, wäre auf jeden Fall mein 2010er Song, weil weiß ich noch, wie ich da immer durch die Wohnung gesprungen bin und das abgefeiert habe. Ich hätte beinahe heute auch meinen Justin Bieber Pulli angezogen.
0: Wow.
3: Ich setze mich doch dagegen entschieden.
0: Ah, wirklich? Hast du sogar Merch?
3: Ich habe meinen It's Not Clocking to You Pullover.
0: Ach, süß.
3: Den habe ich heute Morgen noch an.
0: Tim Bensko, also großer Justin Bieber Fan und genau den findet ihr natürlich in unserem Energy Stream of the Week 2010er Hits, zusammen auch mit zum Beispiel Avicii oder Lady Gaga. Fahrt euch das rein, ganz easy, über unsere Energy App findet ihr das. Oder ihr könnt auch zu eurem Smart Speaker sagen, Alexa, spiel Energy 2010er Hits.
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0: Auf den Straßen sieht es eigentlich gerade ganz gut aus. Auf den Schienen ist es ein kleines bisschen kompliziert, muss man sagen. Bei den S-Bahnen, da hält gerade nur die S5, wenn ihr statt einwärts unterwegs seid in Leim. Statt auswärts hält alles ganz normal. Da wird nämlich der Bahnsteig saniert und das Ganze geht noch bis Mitte 2028. Halleluja.
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0: Nicht so schnell fahren, Sie stehen gerade in Sendling auf der Schäftlan und der Implerstraße, Trudering auf der Bajuwaren, Vaterstetten auf der Parsdorfer und auf der A96 Höhe Grevelfing, da sind 100. Fehlt noch was? Dann lasst mich das gern wissen. Ruft einfach an oder schickt eine WhatsApp, wie ihr möchtet, an die 93 93 93.
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0: heute ist eigentlich so richtiges Hoodie-Wetter. Tatsächlich aber fast schon zu warm dafür. 21 Grad sind nämlich heute drin. Dazu gibt's sehr viele Wolken, immer wieder Schauer. Ab und an guckt am Nachmittag aber doch auch mal ganz kurz die Sonne durch.
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0: Schon zu warm dafür. 21 Grad sind nämlich heute drin. Dazu gibt's sehr viele Wolken, immer wieder Schauer. Ab und an guckt am Nachmittag aber doch auch mal ganz kurz die Sonne durch.
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Weiter geht's hier für euch mit einer unfassbar krassen Künstlerin bei Energy. Die Rede ist von Ray. Die kennt er mittlerweile wahrscheinlich am besten von Where Is My Husband, aber davor hatte sie ja ihren großen Durchbruch zum Beispiel mit diesem Song hier, Escapism. Und jetzt ist mal ganz kurz ein bisschen Musiknerdtum angesagt. Das Wort Escapism kommt in dem Song nicht ein einziges Mal vor. Dafür reimt sich die komplette erste Strophe auf dieses Wort. Immer die letzten Worte gereimt auf Escapism. Ein unfassbarer Genie-Streich, den sie da gemacht hat.

0: 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Oh, Radio #1. 13 Uhr haben wir's. Ist es ganz genau Montagmittag und wir machen hier gleich weiter für euch in den 10 Hits am Stück mit der aktuellen Single von Bruno Mars. Gibt's in guten 10 Minuten. Jetzt Tame Impala und Jenny und ich bin Felina. Hi.
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Energy Star Bruno Mars ist so ein Vogel. Und das meine ich nicht als Beleidigung, sondern als Fakt. Denn ich liebe Bruno Mars, aber er ist tatsächlich auch ein Vogel. Und zwar ganz genau Roberto aus dem Animationsfilm Rio. Da geht es also ja um verschiedene Vögel und unter anderem Roberto, ein Vogel, wird gesprochen im Original von Bruno Mars. Und hier ist er für euch nicht mit Vogelgesang, sondern seinem eigenen On My Soul bei Energy. Immer die besten neuen Hits. Hey.

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1: 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Wen facetimest du? 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
0: Männer.

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8: Mit Lauens, hallo. Wir kommen jetzt langsam richtig in die heiße Phase. Das sind jetzt nämlich nur noch knapp 3 Wochen. Dann startet die Wiesn hier bei uns. Und die MVG, die stellt dieses Jahr auch wieder richtig was auf die Beine. Über 230 zusätzliche Mitarbeiter sind da im Einsatz. Busse, Bahn und Trams fahren rund 9000 Mal extra. Und auch bei Strom und Wasser ist alles bestens vorbereitet. Allein 3 Millionen Kilowattstunden Strom werden auf der Wiesn gebraucht. Und wer zwischendurch mal Durst bekommt, überhaupt gar kein Thema, denn an 10 Brunnen gibt's kostenloses Münchner Trinkwasser.
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9: Im Studio Dirk Justus. Der gescheiterte Anschlag auf den Leipziger Flughafen sollte offenbar größer ausfallen, als bisher bekannt gewesen ist. Wie unter anderem die Süddeutsche Zeitung berichtet, wurde auf einem Feld in der Nähe des Flughafens eine weitere Sprengstoffdrohne gefunden. Sicherheitskreise vermuten Russland als Drahtzieher.

0: Die politische Sommerpause ist vorbei und die Bundesregierung steht direkt unter Druck. Bei der Kabinettsklausur heute und morgen will Kanzler Merz die Wirtschaft in den Fokus nehmen. Er verspricht, die Reformen und Entlastungen schnell umzusetzen. Trotz Iran-Krieg ist die deutsche Wirtschaft von Mai bis Juni um 0,3% gewachsen. Das hat das Statistische Bundesamt mitgeteilt und damit seine Schätzung von Ende Juli um 0,1 Prozentpunkte nach oben korrigiert. Insbesondere die gute Entwicklung bei den Exporten ist dafür ausschlaggebend. Die geplante Zuckersteuer soll offenbar auch auf Zero-Getränke fällig werden, also für Cola und Limo mit Süßungsmitteln statt Zucker. Das berichtet die Bild-Zeitung und beruft sich auf ein Papier aus dem Finanzministerium. Pro Liter soll die Steuer demnach 26 Cent betragen.
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3: Bisschen Stop and Go haben wir auf dem mittleren Ring, aber sonst tippitoppi, ihr kommt gut durch.
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3: Da haben wir einen auf der A96, Höhe Grevelfing, das sind 100. Trudering auf der Bayou Waren, Sendling auf der Impler und der Schäftlarn und in Vaterstetten auf der Parsdorfer Straße. Staus oder auch Blitzer. Könnt ihr uns sehr gerne melden, einfach anrufen oder eine WhatsApp schicken an die 93 3 93 3. Ich wünsche euch eine gute Fahrt.
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3: Irgendwie bin ich heute Morgen fest davon ausgegangen, dass heute richtig schönes Wetter wird. Deshalb habe ich auch gar keinen Regenschirm eingepackt. Der ist heute aber ganz wichtig, denn es ist auf jeden Fall nass. Immer wieder Schauer, Wolken, dazu 21 Grad. Aber es zieht auch auf, kommt Sonne durch. Morgen sieht es ähnlich aus, wird aber nochmal wärmer. Morgen dann bis zu 26 Grad.

0: Superstar Gentleman hat heute schon verraten, er ist dankbar dafür, dass wenn er seine Tochter abholt, die ihm wirklich um den Hals fällt, ja, während andere Kinder vielleicht nur ein High Five an den Papa geben. Und für was seid ihr so dankbar? Immer miteinander am Energy-Dankbarkeitsdienstag. Sehr gesund für die mentale Gesundheit. Und falls euch da jetzt gerade nicht so richtig was einfällt, euch das noch schwerfällt, wir üben das hier einfach jeden Dienstag gemeinsam. Und ich habe auch immer ein paar Beispiele für euch von denjenigen, denen schon was eingefallen ist. Wie zum Beispiel hier Sarah.
1: Ich bin heute dankbar für die lieben Menschen um mich, meine Freunde, Freundinnen und Familie und gemeinsame Zeit zu verbringen.
0: Oh ja, der Moment, in dem ihr realisiert, das sind meine Leute. Die mag ich alle gern. Wie schön. Wir haben uns gefunden. Perfekt. Aber gibt auch andere Sachen. Zum Beispiel so richtig echte Gegenstände. Ne, Melina?
2: Ich bin heute dankbar für mein Fahrrad. Ich konnte nämlich heute Morgen mit dem Fahrrad zum Sport fahren und war dadurch richtig, richtig schnell. Und ich konnte auch das erste Mal mit dem Fahrrad fahren, weil ich das erste Mal seit 4 Jahren wieder ein Fahrrad habe.
0: Oh Gott. Komplett neue Persönlichkeit freigeschaltet, oder? Das liebe ich, wenn man so was Neues hat und dann ist man so, ich bin jetzt die Fahrradmaus. Das ist jetzt mein neues Ding. Vielleicht habt ihr auch so eine Sache, die euch heute so richtig glücklich gemacht habt und dafür seid ihr dankbar, schickt mir das gerne bei WhatsApp oder Insta Felina FM. Okay? Da einfach hinschicken und dann teilen wir das miteinander.
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10: Ich mag Ferien. Obwohl ich selber gar nicht frei habe, ist auf den Straßen deshalb sehr wenig los. Und auch in den Bahnen habt ihr ein bisschen Platz um euch rum.
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10: Teure Fotos gibt's gerade in Sendling auf der Schäftlarnstraße und der Impler.

0: Unterföhring auf der Bayou Waren, auf der A96 Höhe Grevelfingen und in Vatterstetten auf der Parsdorfer Straße. Ihr seid unterwegs und seht noch irgendwas, dann nicht lang überlegen, sondern einfach kurz anrufen oder WhatsApp schicken. Sprachnachricht nehmen wir auch an die 089 93 3 93 3.
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0: Findet ihr auch, dass es gerade so eine ganz merkwürdige Zwischenzeit ist zwischen Spätsommer und schon Herbst? Weil irgendwie fühlt

man weiß gar nicht so viel über dich, Milo. Du musst doch mal mehr mit der Presse sprechen. Und ja, so sehr ich mir auch wünschte, mehr über ihn zu erfahren, sagt er halt, ja, dann müsst ihr meine Songs hören. Da bin ich sehr, sehr ehrlich. Also machen wir das jetzt. Forever Young bei Energy. Immer die besten neuen Hits.

Seit mittlerweile 20 Jahren steht Milo einfach im Blick der Öffentlichkeit. Denn seinen großen Durchbruch mit AO Technology, den hatte er eben vor diesen 20 Jahren. Und seitdem bringt er ja super, super viel Musik raus, die auch wahnsinnig schön ist. Viele sagen über ihn, hey,

0: 14 Uhr, ich bin Svenina. Hi, und in den 10 Hits am Stück, da habe ich gleich für euch aktuelle Single von Loi. Und falls ihr euch denkt, mein Gott, was war der Tag bis hierhin für ein Fiebertraum, dann hat Alex Warren dazu die perfekte Single Fever Dream jetzt.
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ist wirklich einer der sympathischsten und lustigsten deutschen Stars, DJ David Puentes. 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
15: Mit Laurenz, hallo. Ab heute wird's am S-Bahnhof Leim für viele Pendler richtig nervig werden. Die S3, die S4, die S6 und die S8 halten nämlich stadteinwärts für fast 2 Jahre nicht mehr in Leim. Wer von Pasing nach Leim will, der muss also bis Hirschgarten fahren und von dort einfach wieder in die Gegenrichtung zurück. Die S1, die S2 und die S5 sind allerdings nicht davon betroffen und fahren wie gewohnt.
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16: Im Studio Dirk Justus. Der gescheiterte Anschlag auf den Leipziger Flughafen sollte offenbar größer ausfallen, als bisher bekannt gewesen ist. Wie unter anderem die Süddeutsche Zeitung berichtet, wurde auf einem Feld in der Nähe des Flughafens eine weitere Sprengstoffdrohne gefunden. Sicherheitskreise vermuten Russland als Drahtzieher. Die politische Sommerpause ist vorbei und die Bundesregierung steht direkt unter Druck. Bei der Kabinettsklausur heute und morgen will Kanzler Merz die Wirtschaft in den Fokus nehmen. Er verspricht, die Reformen und Entlastungen schnell umzusetzen. Trotz Iran-Krieg ist die deutsche Wirtschaft von Mai bis Juni um 0,3% gewachsen. Das hat das Statistische Bundesamt mitgeteilt und damit seine Schätzung von Ende Juli um 0,1 Prozentpunkte nach oben korrigiert. Insbesondere die gute Entwicklung bei den Exporten ist dafür ausschlaggebend. Die geplante Zuckersteuer soll offenbar auch auf Zero-Getränke fällig werden, also für Cola und Limo mit Süßungsmitteln statt Zucker. Das berichtet die Bild-Zeitung und beruft sich auf ein Papier aus dem Finanzministerium. Pro Liter soll die Steuer demnach 26 Cent betragen.
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18: Mensch, das sieht doch gerade eigentlich ganz gut aus. Wir haben zumindest keine größeren Meldungen.
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18: Die Ida hat uns einen Blitzer gemeldet. Danke dafür. Der steht in Trudering auf der Bajuwarenstraße. Sendling stehen sie noch auf der Impler und der Schäftlarn. Vaterstetten auf der Parsdorfer und auf der A96 blitzen sie Höhe Grevelfing. Wenn ihr noch irgendwas seht, ruft an, schickt eine WhatsApp. Nummer ist wie immer die 089 93 3 93 3.
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18: Also vom Wetter her könnte heute auch Sonntag sein. Ganzen Tag auf der Couch liegen, sich einkuscheln und irgendeinen schönen Film schauen. Naja,

21 Grad bekommen wir heute, aber trotzdem dazu gibt es viele Wolken, immer wieder Schauer. Gegen Nachmittag, Spätnachmittag sieht es dann ein bisschen besser aus, dann kommt auch mal die Sonne durch. Die nächsten Tage, die werden echt gut, deutlich wärmer. Morgen 26, Donnerstag sogar bis zu 30 Grad.

0: Vorsicht an alle Menschen, die gerade Eisprung haben. Jetzt wird's extrem niedlich. 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Also wirklich wahnsinnig niedlich, denn wir alle erinnern uns ganz sicherlich an den kleinen Affen Punch, der Anfang des Jahres komplett viral gegangen ist. Punch war ja so ein Babyäffchen in einem Zoo und die erwachsenen Affen haben ihn überhaupt nicht akzeptiert, sodass er ein Kuscheltier bekommen hat, ein Affenkuscheltier von dem sehr bekannten schwedischen Möbelhaus und dann immer damit gekuschelt hat und dabei ein bisschen traurig geguckt hat auch. So, jedenfalls das ganze Ding ist so viral gegangen, dass dieser Plüschaffe ausverkauft war, aber was ist denn eigentlich aus Punch geworden? Und das könnt ihr nicht glauben, es ist das aller niedlichste. Denn weil Punch als Kind nicht angenommen wurde von den größeren Äffchen bei ihm im Gehege, hat er es sich jetzt wohl zur Aufgabe gemacht, alle neuen kleinen Affen willkommen zu heißen. Und er kümmert sich immer, wenn neue kleine Äffchen dazukommen, ganz doll um die und guckt, dass die in der Gesellschaft, in der Affengesellschaft ankommen. Ist das lieb? Oh mein Gott. Also, dann wissen wir jetzt, dass es Punch weiterhin gut geht und auch allen nachkommenden Affen. Das freut mich sehr. Und mehr Good News, die bekommt ihr morgen wieder bei Energy am Morgen. Das ist so lieb.
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0: Auf den Straßen sieht es eigentlich gerade ganz gut aus. Auf den Schienen ist es ein kleines bisschen kompliziert, muss man sagen. Bei den S-Bahnen, da hält gerade nur die S5, wenn ihr statt einwärts unterwegs seid in Leim. Statt auswärts hält alles ganz normal. Da wird nämlich der Bahnsteig saniert und das Ganze geht noch bis Mitte 2028. Halleluja.
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1: Nicht so schnell fahren, Sie stehen gerade in Sendling auf der Schäftlarn und der Implerstraße, Trudering auf der Bajuwaren, Vaterstetten auf der Parsdorfer und auf der A96 Höhe Grevelfing, da sind 100. Fehlt noch was? Dann lasst mich das gern wissen. Ruft einfach an oder schickt eine WhatsApp, wie ihr möchtet, an die 93 3 93 3.
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1: Heute ist eigentlich so richtiges Hoodie-Wetter. Tatsächlich aber fast schon

ich rufe hier mal ganz kurz offizielle Quatschmachtzeit für euch aus. Also, auch wenn ihr da bei der Arbeit seid, eine ganz kurze kleine Quatschi-Phase, denn dieser Song hier ist der perfekte Song, um so zu tun, als würdet ihr in einem Til Schweiger-Film mitspielen. Und einfach gerade, also es ist der große Heartbroken Moment. Er hat irgendwie was falsch gesagt, sie hat es falsch verstanden. Wir trennen uns kurz, aber entscheiden uns dann doch irgendwie füreinander und rennen aufeinander zu. Alles in Zeitlupe. Spielt das gerne mit eurem Lieblingskollegen, eurer Lieblingskollegin nach. Bad Liar von den Imagine Dragons ist der Soundtrack dazu jetzt bei Energy.

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1: So, jetzt bin ich am Start, eure Sunny. Ihr hört gleich Somber mit My Body Isn't Ready. Jetzt erstmal Taylor Swift.

Ich wünsche euch allen einen schönen Nachmittag. Hier ist eure Sunny. Am Sonntag stand er abends auf der Main Stage und hat sowas von wunderschön performt in Belgien auf dem Pukkelpop, ein Mega-Festival. Ich rede von Somber und diese Nummer durfte natürlich auch nicht fehlen. Eine Nummer, die voll unter die Haut geht. Hier ist My Body Isn't Ready. Hört ihr jetzt bei Energy immer die besten an Hits. Servus München.

0: dass ihr mit dabei seid. Hier ist eure Sunny. 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
2: Es gibt einfach Räume, da kann ich es komplett vergessen. Mhm. Da kann ich einfach nicht FaceTime in meine eigene Wohnung. Ja. Richtung Küche ist
3: Ja, die Anbieter sind manchmal wild. Ne? Da hast du manchmal so eine Lücke. Aber kurze Frage. Also bei mich hast du ja nicht gefacetimed gestern. Wen facetimest du? Also deine Eltern am besten, weil wen hast du noch in deinem Leben?
2: Jetzt. Freunde.
3: Freunde.
2: Also Familie.
3: Aber, ja.
2: Männer.

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1: Jetzt eine ganz kurze Pause, Leute. Dann die News und danach wieder viel Musik.
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11: Mit Laurenz, hallo. Ab Mitte September gibt es einige Änderungen auf der Bahnstrecke zwischen München und Mühldorf. Die Strecke ist da nämlich nur eingleisig und wegen mehrerer Langsamfahrstellen, so heißt das, kommt es da immer wieder zu Verspätungen und Ausfällen. Deshalb gibt es jetzt einen ganz neuen vorübergehenden Fahrplan. Der soll im Laufe der Woche kommen. Klar ist aber jetzt schon, die Züge, die fahren früher los und kommen trotzdem später an. Und das sorgt bei den Pendlern natürlich für ganz schön viel Frust.
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13: Mit Gisa Weber, guten Tag. Trotz Iran-Kriegs ist die deutsche Wirtschaft von Mai bis Juni um 0,3% gewachsen. Das hat das Statistische Bundesamt mitgeteilt und damit seine Schätzung von Ende Juli um 0,1 Prozentpunkte nach oben korrigiert. Insbesondere die gute Entwicklung bei den Exporten ist dafür ausschlaggebend. Der gescheiterte Anschlag auf den Leipziger Flughafen sollte offenbar größer ausfallen, als bisher bekannt gewesen ist. Wie unter anderem die Süddeutsche Zeitung berichtet, wurde auf einem Feld in der Nähe des Flughafens eine weitere Sprengstoffdrohne gefunden. Sicherheitskreise vermuten Russland als Drahtzieher. Bei VW wird gerade über die Sparpläne gesprochen. Auf einer Betriebsversammlung in Wolfsburg sagte Konzernchef Blume, dass etwa die Hälfte der bis zu 50.000 Stellenstreichungen auf Deutschland entfallen soll. Dabei wolle man aber auf freiwillige Instrumente wie einen früheren Renteneintritt setzen. In Japan gehen immer mehr Unternehmen ungewöhnlich mit der Hitze um. Seit April wurden 300 Exemplare einer Art Kühlschrank für Menschen verkauft. Die Kabine mit der Größe einer Telefonzelle wird unter anderem auf Baustellen eingesetzt.
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1: Wir schauen direkt auf die A8 Salzburg Richtung München zwischen Bad Aibling und Irschenberg. Stop and go. Dann geblitzt wird in Leim Mitterfeldstraße, Sendling-Duise-Kieselbach-Tunnel und Karl-Duisburg-Straße. Und bei Haching, danke Killi. Kommt irgendwas dazu? Dann ruft durch 089 93 3 93 3. Wettermäßig heute so lala. Aktuell 17 Grad. Es ist grau in grau und wolkig. Immer wieder ein paar Regenfälle sind mit drin. Morgen wird es wieder wärmer bei 26 Grad. Und am Donnerstag über 28 Grad, nur mit Sonnenschein. Jetzt für euch Temper City bei Energy.

0: 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Wann hattet ihr euren letzten Lachflash? Wann konntet ihr einfach nicht mehr aufhören zu kichern? Sarah Larsson war gerade in Belgien und hatte ein Konzert und hat in der Menge gesehen, wie ihre ganzen Fans eine Performance gemacht haben. Und zwar haben sie einen Skorpion nachgemacht. Sieht folgendermaßen aus. Man liegt quasi auf dem Bauch, hat die Arme und Beine in die Luft gestreckt und währenddessen lässt man sich einfach von den Freunden hochheben. Sarah hat's gesehen und konnte einfach nicht mehr aufhören zu lachen. Lachen ist einfach sowas von gesund. Auf Instagram hat Sarah Larsson gesagt, dieser Auftritt auf dem Festival war ihr Lieblings-Sommershow-Auftritt. Kann ich verstehen. Leute, wann musstet ihr so krass herzlich lachen? Wann konntet ihr nicht mehr aufhören damit? Ruft jetzt durch, erzählt mir eure Story unter der 089 93 3 93 3.
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0: So, ihr Lieben, wir schauen direkt auf die A8 Salzburg Richtung München zwischen Bad Aibling und Irschenberg. Hier ist ganz viel los. Dann staut es sich auf der A99 Westumfahrung Richtung Lindau zwischen Neuherberg und Dreieckallach und viel, viel los auf dem Ring.
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0: Fabi, danke schön fürs Anrufen. Schwanthaler Höhe, Riedler Straße, 30er Zone wird geblitzt. Luise Kieselbach Tunnel im 30er Bereich und Mitterfeldstraße, 30er Zone. Danke Selma. Kommt irgendwas dazu? Dann ruft durch 089 393 393.
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0: Ganz schön frisch geworden, Leute. Aktuell 17 Grad. Ich habe heute sogar eine wärmere Jacke mit dabei. Ab morgen wird es wieder wärmer, über 26 Grad mit einem Mix aus Sonne und Wolken. Genauso dann am Donnerstag bei 28 Grad.
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Freundin von mir hat sich gestern von ihrem Freund getrennt. Natürlich tut's weh, aber es ist auch wichtig, die andere Person einfach ziehen zu lassen. Ja, einfach eine Chance zu lassen. Darüber singt sie. Hier ist Austis, The Art of Letting Go bei Energy. 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

0: Wir sind mittendrin in den 10 Hits am Stück. Hallo München.
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0: Peggy Gou habe ich gleich für euch mit Woman. Jetzt erstmal Jüste, Turn the Lights Off.

So schön, dass ihr mit dabei seid. Sie kommt aus Südkorea, singt auch Koreanisch und Englisch, ist Musikproduzentin, DJ und Modedesignerin Peggy Gu. Hier ist sie mit ihrer neuen Nummer. Hier ist Woman bei

0: 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Hier ist eure Sunny. 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
2: 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Sebastian Klussmann war schon hier, Tim Bensko und morgen Energy-Star Miley Cyrus.

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1: Jetzt eine ganz kurze Pause, Leute, dann die News und danach wieder viel Musik.
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15: Mit Laurenz, hallo. Wir kommen jetzt langsam richtig in die heiße Phase. Das sind jetzt nämlich nur noch knapp 3 Wochen. Dann startet die Wiesn hier bei uns. Und die MVG, die stellt dieses Jahr auch wieder richtig was auf die Beine. Über 230 zusätzliche Mitarbeiter sind da im Einsatz. Busse, Bahn und Trams fahren rund 9000 Mal extra. Und auch bei Strom und Wasser ist alles bestens vorbereitet. Allein 3 Millionen Kilowattstunden Strom werden auf der Wiesn gebraucht. Und wer zwischendurch mal Durst bekommt, überhaupt gar kein Thema, denn an 10 Brunnen gibt's kostenloses Münchner Trinkwasser.
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16: Mit Gisa Weber, guten Tag. Die geplante Zuckersteuer fällt wohl deutlich umfangreicher aus als bisher gedacht. Laut Medienberichten soll sie auch für Zero-Getränke, Fruchtsäfte aus Konzentraten und alkoholfreies Bier gelten. Die Zuckersteuer soll ab dem kommenden Jahr erhoben werden, um den hohen Zuckerkonsum zu senken. Dazu kommen die Millioneneinnahmen für den Staat. Nach dem gescheiterten Anschlag auf den Leipziger Flughafen haben Ermittler offenbar eine dritte Sprengstoffdrohne gefunden. Das berichtet unter anderem die Süddeutsche Zeitung. Die Drohne wurde demnach schon vor 1,5 Wochen in einem Feld in der Nähe des Flughafens entdeckt. Digitale Medien bestimmen die Freizeit der Deutschen. Im Freizeitmonitor landet alles rund um Internet, Smartphone, Fernsehen und Musik hören auf den Spitzenplätzen. Aber auch Chillen und Sport sind hoch im Kurs. Über die Hälfte der Befragten wird regelmäßig sportlich aktiv. Die deutsche Wirtschaft ist von Mai bis Juni um 0,3% gewachsen und das trotz des Iran-Kriegs. Das Statistische Bundesamt hat seine erste Schätzung damit um 0,1 Prozentpunkte nach oben korrigiert. Grund für das Plus ist die

0: der Exportentwicklung.
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3: Servus Leute, ein Blick auf die A8 Salzburg Richtung München zwischen Bad Aibling und Irschenberg. Hier Stop and Go. A99 Westumfahrung Richtung Lindau zwischen Ludwigsfeld und Tunnel Allach. Ein großer Unfall auf der Standspur. Hier Stau ohne Ende. 7 Kilometer Stop and Go auf der A99 Westumfahrung Richtung Lindau zwischen Neuherberg und Dreieck-Allach und viel, viel los auf dem Ring. Wir kennen's alle.
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3: Ricky, dankeschön fürs Melden. Au Heidhausen, Rosenheimer Straße, 30er-Zone wird geblitzt. In Leim, Mitterfeldstraße, 30er-Zone und Luise-Kieselbach-Tunnel. Danke, Nina. Seht ihr was? Einfach easy durchrufen. 089 93 3 93
1: 3. 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
3: Wie sagt meine Kollegin Dani immer zu so einem Wetter? Chilli-Milli-Wetter. Ab auf die Couch, gar nichts. Aktuell 17 Grad, heute wird es immer wieder nass, morgen wird es viel wärmer bei 26 Grad und am Donnerstag über 28 Grad. Und ein ganz bestimmter Film bekommt eine Fortsetzung. Welche das ist, verrate ich euch gleich. Jetzt hört ihr Teddy Swims bei Energy.

Nachrichten und jetzt gibt's bei uns bei Energy. Ich lieb's einfach, ins Kino zu gehen. Heute vor allem bei diesem Grau-in-Grau-Wetter. Einfach mir ein Popcorn kaufen, eine Cola und ab in den Kinosessel. Übrigens haben die Kinobesuche wieder deutlich zugenommen. Nämlich, wenn man das letzte Jahr mit diesem vergleicht, sind es ganze 17%. Und ich erinnere mich zurück. Vor 23 Jahren, Leute, kam dieser Film raus. Und ich hab's einfach nur geliebt. Wie werde ich ihn los? In 10 Tagen mit Kate Hudson und Matthew McConaughey. Kate war Andy, eine Journalistin, und Matthew Ben, ein Werbemanager. Und sie hat es auf jeden Fall so richtig drauf angelegt, ihm, ja, es zu verübeln, mit ihm zusammen zu sein. Und das Krasse ist, Leute, ich bin ein riesengroßer Fan von diesem Film gewesen. Und jetzt soll es eine Fortsetzung geben. Ja, die ist natürlich erst in den Kinderschuhen. Erstmal wurde ein Drehbuch verfasst und jetzt soll die Geschichte auf jeden Fall fortgesetzt werden. Es gibt kein Remake, sondern

0: Richtig eine Weitererzählung der kompletten Geschichte. Kate Hudson ist auf jeden Fall als Produzentin an einem Projekt beteiligt. Ob die beiden auf der Kinoleinwand zu sehen sind, das steht doch in den Sternen. Ich hoffe es auf jeden Fall.
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3: So, ihr Lieben, wir schon auf die A8 Salzburg Richtung München zwischen Bad Aibling und Irschenberg. Hier ist ganz viel los. Ein großer Unfall auf der Standspur auf der A99 Westumfahrung Richtung Lindau zwischen Ludwigsfeld und Tunnel Allach. Hier geht gar nichts voran. 7 Kilometer Stau A99 Westumfahrung Richtung Lindau zwischen Neuherberg und Dreieck-Allach und super viel los auf dem Ring.
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3: Johnny, Dankeschön fürs Melden. Au Heidhausen, Rosenheimer Straße, Leim-Bitterfeld-Straße und in Sendling-Luise-Kieselbach-Tunnel. Macht's wie Johnny. Klingelt durch 089 393 393.
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3: So ein richtiges Couchy-Wetter. Aktuell 17 Grad, später kann es immer wieder nass werden. Morgen dann richtig warm, über 26 Grad. Und auch am Donnerstag Sonnenbrillenwetter bei 28 Grad. Juhu!
0: Macht euch bereit.
2: Es geht wieder los.

Heute Morgen bei Energy am Morgen war Tim Bensko zu Gast und morgen ist Malik Harris am Start. Und Leute, das solltet ihr nicht verpassen. Ein ganz großes Interview und natürlich richtig coole Facts, die er uns verrät. Jetzt für euch Sam Smith mit Unholy bei Energy.

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2: Es gibt einfach Räume, da kann ich es komplett vergessen. Mhm. Da kann ich einfach nicht FaceTime in meine eigene Wohnung. Ja. Richtung Küche ist...
3: Ja, die Anbieter sind manchmal wild. Ne? Da hast du manchmal so eine Lücke. Aber kurze Frage. Also weil mich hast du ja nicht gefacetimed gestern. Wen facetimest du? Also deine Eltern am besten, weil wen hast du noch in deinem Leben?
2: Jetzt. Freunde.
3: Freunde.
2: Also Familie.
3: Ja.
2: Männer.

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5: Mit Laurenz, hallo. Ab heute wird's am S-Bahnhof Leim für viele Pendler richtig nervig werden. Die S3, die S4, die S6 und die S8 halten nämlich stadteinwärts für fast 2 Jahre nicht mehr in Leim. Wer von Pasing nach Leim will, der muss also bis Hirschgarten fahren und von dort einfach wieder in die Gegenrichtung zurück. Die S1, die S2 und die S5 sind allerdings nicht davon betroffen und fahren wie gewohnt.
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6: Mit Gisa Weber, guten Tag. Von der Zuckersteuer ab dem kommenden Jahr sind womöglich mehr Getränke betroffen als bislang gedacht. Wie mehrere Medien berichten, sieht das ein Papier aus dem SPD-Finanzministerium vor. Betroffen wären demnach zum Beispiel auch Zero-Produkte, Säfte und pflanzliche Milchalternativen. Das CSU-Landwirtschaftsministerium will ein Veto einlegen. Der gescheiterte Anschlag auf den Leipziger Flughafen sollte offenbar größer ausfallen, als bisher bekannt gewesen ist. Wie unter anderem die Süddeutsche Zeitung berichtet, wurde auf einem Feld in der Nähe des Flughafens eine weitere Sprengstoffdrohne gefunden. Sicherheitskreise vermuten Russland als Drahtzieher. Bei VW sollen nur im Notfall Werke geschlossen werden. Das hat Konzernchef Blume auf einer Betriebsversammlung in Wolfsburg gesagt. Der VW-Vorstand erklärt sich die Woche über auf mehreren Veranstaltungen zum Sparplan des Autobaus. Weltweit sollen 50.000 Jobs gestrichen werden. 4 Werke in Deutschland stehen vor dem Aus. AOK-Chefin Reimann ist gegen Abnehmen.

0: Spritzen als Kassenleistung. In den Funke-Zeitungen warnt sie vor Kosten von bis zu 45 Milliarden Euro pro Jahr, wenn jeder mit einem BMI von über 30 damit behandelt wird. Zuletzt gab es Forderungen, die Kosten für die Spritze bei schwerer Adipositas zu übernehmen.
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3: So, Dalla. Hier schauen wir auf die A99 Westumfahrung Richtung Lindau zwischen Neuherberg und Dreieckalache. 7 Kilometer Stau. A99 Westumfahrung Richtung Lindau zwischen Ludwigsfeld und Tunnelallach. Ein großer Unfall auf der Standspur. Hier geht gar nichts voran. Stop and go wie immer auf dem Ring.
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3: Ja, Peter, servus. Merci dir fürs Anrufen. Au Heidhausen, Rosenheimer Straße, 30er-Zone wird geblitzt. Bitterfeldstraße, 30er-Zone und Albert-Rosshaupter Straße in Sendling. Danke, Killy. Seht ihr was? Einfach anrufen. 089 93 3 93
1: 3. 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
3: Ich will heute einfach nur auf die Couch eine Pizza bestellen und gar nichts machen. Ich bin sowas von müde. Aktuell 18 Grad, es ist grau in grau. Morgen wird schöner bei 26 Grad und Sonnenschein. Und auch am Donnerstag richtig schön. Jetzt für euch Paul Monkey bei Energy.

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0: Was kann man bei so einem Grau in Grauwetter machen? Ich würde mal sagen, Sport treiben, Filme und Serien anschauen, mal wieder backen oder kochen, ja. Dann natürlich Bücher lesen, heiße Getränke schlürfen oder ganz viel Musik hören. So.

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0: Viel, viel los auf dem Ring wie immer. Es staut sich.
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0: Sonja, danke schön fürs Melden. Au, Heidhausen, Rosenheimer Straße, 30er-Zone. Obacht geben. Hier wird geblitzt in Leim, Mitterfeldstraße, 30er-Zone und in Sendling, Luise-Kieselbach-Tunnel. Danke, Vero. Seht ihr was? Einfach anrufen 089 93 3 93 3.
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0: Die Wohnung aufräumen. Ja, das mache ich heute Abend. Ich nutze das Wetter aus. Morgen wird es dann wieder richtig schön. Ab in die Biergärten und Rooftop-Terrassen bei 26 Grad. Genauso schön wird es auch am Donnerstag.

Ich weiß nicht, was heute los ist, Leute, aber ich bin doppelt und dreifach müde. Und ich würde mal sagen, wir stehen jetzt auf, falls ihr auch noch im Büro seid, und singen ganz fleißig mit bei dieser Nummer. Hier ist Oliver Heldens bei Energy. Immer die besten Hits. Servus.

0: Schönen Feierabend, wir sind mittendrin in den 10 Hits am Stück.
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0: Ray Dalton, hör dir gleich mit Go Dead High. Jetzt erstmal Die Die, Shakira und Burna Boy.

Ich war früher im Kinderchor und habe meinem Chorleiter immer Streiche gespielt. Hab immer falsch gesungen, extra. Ja, da sieht man es mal wieder. Ray Dort war auch im Kinderchor, der hat es ernst genommen. Hier ist er mit Goaded High bei Energy. Immer die besten und Hits. Servus, Leute.

0: Drop Dead.
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6: Mit Laurenz, hallo. Ab Mitte September gibt es einige Änderungen auf der Bahnstrecke zwischen München und Mühldorf. Die Strecke ist da nämlich nur eingleisig und wegen mehrerer Langsamfahrstellen, so heißt das, kommt es da immer wieder zu Verspätungen und Ausfällen. Deshalb gibt es jetzt einen ganz neuen vorübergehenden Fahrplan, der

0: soll im Laufe der Woche kommen. Klar ist aber jetzt schon, die Züge, die fahren früher los und kommen trotzdem später an. Und das sorgt bei den Pendlern natürlich für ganz schön viel Frust.
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2: Mit Gisa Weber, guten Abend. Mit viel Druck auf dem Kessel ist die Bundesregierung zu ihrer Kabinettsklausur zusammengekommen. Hauptthema ist die angespannte wirtschaftliche Lage. Union und SPD wollen jetzt schnell die angeschobenen Reformen umsetzen. Da geht es unter anderem um mehr Wettbewerbsfähigkeit und weniger Bürokratie. Die geplante Zuckersteuer fällt wohl deutlich umfangreicher aus als bisher gedacht. Laut Medienberichten soll sie auch für Zero-Getränke, Fruchtsäfte aus Konzentraten und alkoholfreies Bier gelten. Die Zuckersteuer soll ab dem kommenden Jahr erhoben werden, um den hohen Zuckerkonsum zu senken. Dazu kommen die Millioneneinnahmen für den Staat. Nach dem gescheiterten Anschlag auf den Leipziger Flughafen haben Ermittler offenbar eine dritte Sprengstoffdrohne gefunden. Das berichtet unter anderem die Süddeutsche Zeitung. Die Drohne wurde demnach schon vor anderthalb Wochen in einem Feld in der Nähe des Flughafens entdeckt. Digitale Medien bestimmen die Freizeit der Deutschen. Im Freizeitmonitor landet alles rund um Internet, Smartphone, Fernsehen und Musik hören auf den Spitzenplätzen. Aber auch Chillen und Sport sind hoch im Kurs. Über die Hälfte der Befragten wird regelmäßig sportlich aktiv.
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4: So ihr Lieben, wir schauen direkt auf dem Ring. Wie immer sehr viel los. Stop and go.
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4: Rita, danke schön fürs Melden. Rosenheimer Straße, 30er-Zone wird geblitzt. Außerdem auf der Mitterfeldstraße und der Luise-Kieselbach-Tunnel. Danke, Fabi. Kommt irgendwas dazu? Traut euch, ruft durch 089-93-3-93-3.
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4: Heute ist so ein richtig perfektes Kinowetter, oder? Boah, da hätte ich jetzt richtig Bock drauf. Ja, die Temperaturen heute so lala. Es kann immer wieder nass werden. Und am Mittwoch und Donnerstag, da wird's richtig schön bei 26 bis 28 Grad.

0: 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Heute ist so ein richtiges Kinowetter. Sich eine Popcorn kaufen, Nachos mit Käse überbacken, eine Cola und dann ab in den großen Kinosessel. Und wusstet ihr, Leute, Kino boomt aktuell wieder. Mehr als zuvor. Weil immer mehr Leute nehmen sich einfach wieder Zeit, sich nicht nur einfach vor der Glotze hinzusetzen, sondern gönnen sich wieder die große Leinwand. Die Ticketverkäufe sind allein im Vergleich zum Vorjahr um knapp 17% angestiegen. Ja, ist auf jeden Fall sehr, sehr gut. Und im Ranking der meistgesehenen Filme schneidet aktuell Deutschland übrigens auch gar nicht so schlecht ab. Auf Platz 5 ist der Film Extra Wurscht. Eine deutsche Produktion will ich mir unbedingt noch anschauen. Und falls ihr auch Lust habt auf Kino, am Donnerstag hau ich wieder Tickets raus für den Matheser Filmpalast. One Night Only heißt der Film mit Dua Lipas Mann Colin Turner. Also Leute, Donnerstag einschalten.
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0: Wir schauen direkt auf die Donnersberger Brücke, da ist ganz viel los und auf dem Ring Stop and Go.
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0: Mia, danke schön fürs Melden. Au Heidhausen, Rosenheimer Straße, 30er-Zone wird geblitzt. Mitterfeldstraße, 30er-Zone in Leim und in Sendling, Luise-Kieselbach-Tunnel. Kommt irgendwas dazu, ruft durch 089 93 3 93 3.
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0: Ein perfektes Wetter, um einfach nur ein Buch zu lesen. Das werde ich auf jeden Fall machen. Ja, es ist kühl draußen, morgen 26 Grad mit einem Mix aus Sonne und Wolken und am Donnerstag wird schöner.

Diese Woche bin ich extra energiegeladen. Ich merke noch nichts, das sagt auf jeden Fall mein Wochenhoroskop. Eures findet ihr jetzt zusammengefasst ganz easy auf energy.de. Hier ist Major Lazer. Light it up bei Energy. Servus!

Ich freue mich jetzt schon auf heute Abend. Ich mache mir Schönheitsmasken selber. Ja, da gibt's ganz viel. Ja, Anleitungen auf YouTube. Vielleicht bleibe ich dann forever young. Hier ist die Nummer. Hier ist Milo mit Forever Young bei Energy.

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3: Mit Laurenz, hallo. Wir kommen jetzt langsam richtig in die heiße Phase. Das sind jetzt nämlich nur noch knapp 3 Wochen. Dann startet die Wiesn hier bei uns. Und die MVG, die stellt dieses Jahr auch wieder richtig was auf die Beine. Über 230 zusätzliche Mitarbeiter sind da im Einsatz. Busse, Bahn und Trams fahren rund 9000 Mal extra. Und auch bei Strom und Wasser ist alles bestens vorbereitet. Allein 3 Millionen Kilowattstunden Strom werden auf der Wiesn gebraucht. Und wer zwischendurch mal Durst bekommt, überhaupt gar kein Thema, denn an 10 Brunnen gibt's kostenloses Münchner Trinkwasser.

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1: Mit Gisa Weber, guten Abend. Bei der Kabinettsklausur der Bundesregierung ist zum Auftakt die Stärkung der Wirtschaft das große Thema gewesen. Die Koalition hat sich dazu auch mit Spitzenvertretern der Branche getroffen, die jetzt Taten sehen wollen. In den kommenden Monaten sollen die Weichen für mehr Wachstum gestellt werden. Von der Zuckersteuer ab dem kommenden Jahr sind womöglich mehr Getränke betroffen als bislang gedacht. Wie mehrere Medien berichten, sieht das ein Papier aus dem SPD-Finanzministerium vor. Betroffen wären demnach zum Beispiel auch Zero-Produkte, Säfte und pflanzliche Milchalternativen. Das CSU-Landwirtschaftsministerium will ein Veto einlegen. Der gescheiterte Anschlag auf den Leipziger Flughafen sollte offenbar größer ausfallen, als bisher bekannt gewesen ist. Wie unter anderem die Süddeutsche Zeitung berichtet, wurde auf einem Feld in der Nähe des Flughafens eine weitere Sprengstoffdrohne gefunden. Sicherheitskreise vermuten Russland als Drahtzieher. Der Handelsstreit zwischen Kanada und den USA eskaliert weiter. Die kanadische Regierung hat jetzt Vergeltungszölle im Wert von 20 Milliarden Dollar angekündigt. Am Wochenende waren Verhandlungen zwischen den USA und Kanada gescheitert. Daraufhin verhängten die USA Strafzölle gegen den Nachbarn.
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3: Servus München, super viel los auf dem Ring. Es staut sich.
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3: Tarek, danke schön fürs Melden. Auheithausen-Rosenheimer Straße, 30er Zone wird geblitzt. Außerdem auf der Riedler Straße, Schwanthaler Höhe und in Sendling, Albert-Roßhaupter Straße, 30er Zone. Danke, Nina. Kommt irgendwas dazu? Ruft einfach durch 089 93 3 93 3.
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3: Frisch ist es bei uns geworden. Ab auf die Couch, Leute. Einfach nur einen Film anschauen und gar nichts tun. Und Pizza bestellen. Mein Tipp für heute Abend, morgen 26 Grad, so ein richtiges Biergartenwetter, so auch am Donnerstag.

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Sarah Larsson hatte letztes Wochenende einen Auftritt in Belgien, und zwar beim Festival Puckelpop. Und als sie ihren Hit Midnight Sun performen wollte, hat sie plötzlich einen Lachflash bekommen. Schuld waren ihre Fans, und zwar haben die ihre Hebefigur, ihren Skorpion, nachgemacht. Sieht folgendermaßen aus: Man liegt quasi auf dem Bauch, hat die Arme und Beine in der Luft nach oben gestreckt und währenddessen lässt man sich von seinen Freunden in die Luft heben. Sarah Larsson hat es gesehen und konnte einfach nicht mehr zu kichern aufhören.

0: Nach ihrem großen Lachanfall hat es dann doch geschafft, den anderen Teil ihres Songs zu singen. Aber ganz ehrlich, Leute, Lachen ist einfach sowas von ansteckend. Wann hattet ihr euren letzten Lachflash, wo ihr einfach nicht mehr aufhören konntet zu kichern? Ruft jetzt durch 089 93 3 93
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0: Peter, danke schön fürs Melden. Der ist gerade auf der Donnersberger Brücke unterwegs, sagt, es ist ganz viel los und der Ring mal wieder zu Stop and Go.
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0: Lisa, danke schön fürs Melden. Auheithausen, Rosenheimer Straße, 30er Zone wird geblitzt. Mitterfeldstraße, 30er Zone und Schwanthaler Höhe, Riedler Straße. Danke, Bea. Seht ihr was? Ruft durch 089 93 3 93 3.
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0: Die Füße heute einfach nur hochlegen und gar nichts tun. Ja, das werde ich auf jeden Fall machen. Morgen wird schön, Leute, und viel wärmer und am Donnerstag über 28 Grad.

So schön, dass ihr mit dabei seid. Jetzt gibt's geballte Girls Power. Hier sind Cat's Eye mit ihrer brandneuen Nummer. Hier ist Animal by Energy mit die besten Hits. Und ich wünsche euch allen einen wunderschönen Chill.

um 20 Uhr an diesem Dienstag, der tolle Nachrichten bereit hatte. Klar, das Wirtschaftswachstum ist besser als gedacht, aber darum geht es überhaupt nicht. Sondern das Kino ist wieder richtig erfolgreich. Gründe dafür gibt es gleich und vor allem auch, warum das deutsche Kino wirklich mit einem positiven Blick in die Zukunft schauen könnte. Das alles gleich, vorher noch Harrison mit immer den besten neuen Hits.

Und wir gehen rein in diesen Feierabend mit einer wirklich tollen Nachricht. 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Good News. Finde ich zumindest. Habe ich mich sehr gefreut darüber, dass immer mehr Menschen wieder in die Kinos gehen. Ein Rekordhalbjahr 2026, das stärkste seit Ausbruch der Corona-Pandemie. 47,5 Millionen Karten wurden von Januar bis Juni 2026 verkauft. Zum Vergleich, das sind fast 17% mehr als im Vorjahr. Es war auch ein tolles Kinojahr bisher, finde ich. Der Teufelstrick Prada 2, Spider-Man, die Odyssee, das Michael Jackson Biopic. Also wirklich große Blockbuster. Aber auch das deutsche Kino hat funktioniert. Ich freue mich da so sehr darüber. Ich bin leidenschaftlicher Kinogänger. Ich liebe das. Allein schon aus Gründen, dass man das Handy mal für 2 Stunden einfach auslässt und nicht drauf schaut, dann ist Film ja auch wirklich ein tolles Medium, sich davon beeinflussen zu lassen, mitnehmen zu lassen, emotionalisieren zu lassen in diesen großen, tollen Cineplexen. Aber es gibt auch diese kleinen, süßen Kinos, wo man dann teilweise dann auch Filme im Original anschauen kann. Will nur damit sagen, geht ins Kino, es lohnt sich. Die Kinobranche freut sich darüber. Je mehr Menschen ins Kino gehen, desto mehr Geld ist auch wieder da, um dann große neue Projekte zu starten. Vor allen Dingen in dieser, weiß ich nicht, Kulturbanausenzeit, wo immer mehr Doomscrolling machen, ist es doch schön, dass großes Kino auch wieder funktioniert. Tolle Nachrichten an diesem Dienstagabend, wie ich finde. 030 26 1 2 3 4 5. Sagt mir doch gerne, was ihr in diesem Jahr schon angeschaut habt. Ich liebe es immer, über Filme mich zu unterhalten und freue mich über eure Eindrücke.

Bruno Mars, hören wir jetzt hier bei Energy, bei dem ich wirklich Abbitte leisten muss. Ich habe in den letzten Jahren gedacht, die Karriere ist vorbei. Er war eigentlich nur noch in den Schlagzeilen, weil es so halbseidene Gerüchte gab darüber, dass er viele Millionen Wettschulden oder Pokerschulden bei Casinos hat. Dann aber, zack, Album raus, Abbitte, letztes Jahr Überhit gewesen, Welttournee, all das erfolgreich, sodass man sagen kann, Bruno Mars, he's back. On My Soul hören wir jetzt mit immer den

0: Immer die besten neuen Hits hier bei Energy, an dem es fantastische Nachrichten für die Berliner Band Wir sind Helden gibt. 21 Jahre nach ihrem großen Hit hat der nämlich jetzt ein ganz großes Revival. Wie die Sängerin darauf jetzt reagiert, um welchen Song es sich handelt und warum vor allen Dingen nach 21 Jahren der Song jetzt wieder in den Charts ist, das alles gleich.
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0: Dieses Stück deutsche Musikgeschichte feiert gerade ein großes Revival.
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0: Ja, gute Nachrichten von und vor allen Dingen auch für die Berliner Band Wir sind Helden. Denn dieser Song hier.
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0: War ja wirklich so ein unglaublich großer Hit vor genau 21 Jahren von hier an blind. Und jetzt, dank TikTok und vieler Covers und vieler Tänze, die dazu aufgeführt werden, ist dieser Song wieder zurück in den deutschen Singlecharts und die Sängerin von Wir sind Helden, Judith Holofernes, die zeigt sich wirklich wahnsinnig gerührt.
3: Und vielen, vielen Dank für die vielen wunderschönen Coverversionen und die Tänzchen und alles, die Hommagen. Es erfreut mich extrem.
0: So süß. Judith Holofernes ist auch wirklich toll, nicht vergessen zu sein nach 21 Jahren. Und übrigens, genau diese Musik gibt es im Energy 2000er Hitstream in der Energy App und natürlich auch auf energy.de. Und da kann man all das, dieses Gefühl von damals nochmal nachempfinden und natürlich auch Wir sind Helden hören mit von hier.

0: Immer die besten neuen Hits hört euch hier bei Energy gleich mit Jun und Ass für euch. Außerdem Olivia Dean und Glockenbach macht den Anfang.
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You, not us, haben wir hier jetzt bei Energy an diesem Dienstagabend. Ich bin Julian, schön, dass ihr mit dabei seid. Tobi und Gregor, zwei Freunde, die gerade wirklich so den Traum leben, zumindest aus der Ferne betrachtet, haben es irgendwie geschafft, ihr Hobby zum Beruf zu machen, sehr erfolgreich damit zu werden. Auf den größten Bühnen Europas haben sie schon gespielt, viel die Welt gesehen und das ja auch irgendwie immer noch mit ihrem Hobby Musik. Flipside, so heißt ihr neuer Song gemeinsam mit Daddy DJ, auch großartiger Name und immer die besten neuen Hits.

21 Uhr an diesem Dienstag, an dem Selena Gomez Ehemann Benny Blanco die Diätwelt vielleicht auf den Kopf gestellt hat. Er hat nämlich sich selbst eine Pizza-Diät auferlegt und er hat ein Resümee gezogen, das mich zumindest sehr erfreut hat. Die ganze Geschichte bzw. die Einblicke in die Promi-Welt gleich. Vorher jetzt aber noch die besten neuen Hits mit Jennifer Lopez.

Abend, ich bin Julian und hier sind drei Meldungen aus dem Boulevard. Ich lese den Boulevard nicht, aber würde ich den Boulevard lesen, hätte ich das darin heute vorgefunden. Harry und Meghan ziehen nämlich angeblich zurück nach Großbritannien. Neuestes Gerücht jetzt, sie haben ein Anwesen in der Nähe der Beckhams gekauft. Dann Benny Blanco, Ehemann von Selena Gomez, hat gerade eine Pizza-Diät probiert. Er hat uns auf Social Media mitgenommen. 5 Tage, jeden Tag eine Pizza und angeblich hat er 2 Kilo verloren. So, und Energy Star Sarah Larsson hat einen Lachflash auf der Bühne bekommen und das klang so.

Also sie hat so eine Art Hebefigur auf der Bühne gemacht. Das hat nie so richtig geklappt. Fans haben es nachgemacht. Das hat sie ganz kurz aus dem Konzept gebracht und das klang dann eben wahnsinnig sympathisch. Sarah Larsson. Das waren drei schnelle Fakten aus der Welt der Promis, aus dem Boulevard. Und ich finde, was wäre die Welt ohne das Bunte? Nicht halb so schön.

Somber hören wir jetzt hier bei Energy. Ist ja schon so ein bisschen der Durchstarter in der Popwelt der US-Amerikaner. Ich finde so eine Mischung aus Ed Sheeran und Freddie Mercury. So, das im allerbesten Sinne. Hat jetzt auch gerade seinen ersten Festivalsommer in Europa gespielt. War auf dem Sigurd, hat er auch abgerissen und ist einfach so the next big thing. My body isn't ready, singt er. Somber, immer die besten neuen Hits.

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0: Meine liebe Kollegin Clarissa ist da und das ist immer ein akustischer Leckerbissen.
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0: Und folgende Überleitung habe ich gelernt in der Markus-Lanz-Gedächtnis-Moderatorenschule. Hallo Clarissa.
2: Hallihallo.
0: Leckerbissen. Heutige Aussage bei Fakt oder Fake ist folgende. Es gibt Schinken, der wird in heißem Asphalt gekocht und dann gegessen. Fakt oder Fake?
2: Ich finde, das hört sich richtig eklig an.
0: Das ist es auch, meine liebe Clarissa.
2: Und deswegen sage ich, das ist ein Fake.
0: Es gibt Schinken, der wird in heißem Asphalt gekocht und dann gegessen, ist aber tatsächlich ein...
2: Fakt.
0: Ist eine Spezialität, wo, glaubst du?
2: Weiß nicht, Italien?
0: In der Schweiz.
2: In der Schweiz?
0: Muss man aber dazu sagen, liebe Clarissa, dass der Schinken komplett so verpackt wird, dass dann da auch der Asphalt nicht drankommt, aber es ist dann ein spezieller Gärungsprozess und... Ach, weiß doch die Schweizer.
2: Weiß ich nicht.
0: Ich hätte
2: aber
0: auch Franzosen...
2: Probe gerne hinschicken.
0: Franzosen hätte ich auch getippt, die machen auch... Also ich liebe das Essen dort, aber die machen auch ganz teilweise verrückte Experimente, so mit Vögeln, denen die Augen rausgerissen werden, damit der Hunger mehr kommt und richtig, in Ammoniak dann gekocht, ganz verrückt. Naja, da lobe ich mir doch unsere deutsche Bräsigkeit, Sauerkraut, weißt du, da weißt du, was du hast.
2: Ja, absolut, Leberkäse.
0: Und was wir an dir haben, wissen wir auch. Und morgen würde ich sagen, Clarissa, gibt es eine neue Folge dann in der Wochenendausgabe. Danke dir.

0: Immer die besten neuen Hits hat euch hier bei Energy gleich mit Topic für euch. Außerdem Taylor Swift und Dermot Kennedy macht den Anfang.
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um 22 Uhr an diesem Dienstag. Ich freue mich sehr, dass ihr mit dabei seid. Hoffe, es geht euch gut. Lasst uns jetzt den Abend schon ausklingen. Gleich mit Holly Humberstone und Kygo. Macht mit Khalid den Anfang. Save My Love und immer die besten neuen Hits.

0: euer Feierabend hier bei Energy. Ich bin Julian, ich freue mich sehr, dass ihr mit dabei seid. Ich gebe es gerne zu, ich bin 31 Jahre alt. So, ich bin 95 geboren und ich mag das Alter. Ich weiß, dass ich jetzt nicht mehr ganz jung bin, aber es ist noch okay. Ne? Was ich aber manchmal vermisse, sind so erste Male. So auf der Tanzfläche stehen und Avicii hören. Zum allerersten Mal und sich denken, das ist ja die beste Musik der Welt. Ganz unironisch. Und für all diejenigen, denen es genauso geht, die sich manchmal da zurückbeamen wollen in die 2010er, für die haben wir jetzt Folgendes.
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0: ist diese Woche der Energy 2010er Hitstream und der klingt eben genauso.
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0: Das war doch wirklich ein goldenes Jahrzehnt, die 2010er musikalisch gesehen, aber auch ich finde auch so. Und das kann man jetzt einfach musikalisch sich wieder ins Gedächtnis rufen. Checkt jetzt einfach mal energy.de oder auch die Energy App aus. Da gibt es auch noch 40 weitere Hitstreams für den, egal welchen Geschmack, immer das Perfekte mit dabei. Jetzt auschecken und mir später danken. Oder auch nicht, einfach so genießen. Könnt ihr frei Haus machen.

Besties, hören wir jetzt hier bei Energy an diesem Dienstagabend. Die Estländerin, die ja seit 10 Jahren jetzt schon in Berlin lebt und gerade wirklich hochschwanger ist, ist dabei, gerade zum allerersten Mal Mutter zu werden. Es ist also ein sehr aufregendes Jahr für sie, auch musikalisch. The Art of Letting Go hören wir jetzt von ihr mit immer den besten neuen Hits.

0: Immer die besten neuen Hits hat er hier bei Energy. Spät ist es an diesem Dienstag, aber er ging auch mal früh los. Und da war Tim Bensko bei uns zu Gast bei Energy am Morgen bei meiner lieben Kollegin Anna, der ein bisschen geplaudert hat. Vor allen Dingen ist er gerade ein neuer Hundepapa geworden. Wie das gerade so ist, erzählt er gleich. Außerdem haben wir auch noch immer die besten neuen Hits gleich mit DJ Gosha.
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0: Dienstagabend haben wir es hier bei Energy. Ich bin Julian, schön, dass ihr mit dabei seid. Das Tolle an meiner Sendung ist, ich bin eh alleine. Ne? Ich mag das. Ich mag es hier abends alleine mit meinem Kaffee zu sitzen, der mich wach hält. Und ich habe die Hoffnung, dass ich euch damit auch noch ein bisschen wach halten kann. Am Morgen sieht das anders aus. Meine liebe Kollegin Anna, guten Morgen. Die heißt mit Nachnamen wirklich guten Morgen. Ist alleine. Ihr Kollege Ben ist im Urlaub und jetzt braucht sie natürlich Ersatz. Und heute Morgen war er deshalb hier.
1: Muss nur noch kurz die Welt retten.
0: Tim Bensko hat Anna guten Morgen besucht und natürlich ging es auch so ein bisschen, wie es ist bei Hundebesitzern, um die Hunde. Ne, man spricht so gerne darüber. Vor allen Dingen, weil er auch gerade neu Hundepapa geworden ist.
2: Einmal Fridolin, ist eine französische Bulldogge. Der Sieh. Wird jetzt 11 im Oktober. Und jetzt Robbie. Das ist ein American Golden Retriever, ja. 3 Monate alt.
0: Ja, und da gibt es natürlich auch ein paar Leiden, ne?
2: Also der sabbert, nachdem ihm letztes Jahr der halbe Kiefer entfernt wurde und die Zunge da so raushängt.
3: Wie der halbe Kiefer?
2: Ja, der hatte, also man muss sagen, für eine französische Bulldogge hatte der gesundheitlich, also beziehungsweise krankheitstechnisch nichts. Also mit 10 hat er jetzt so eine, dann irgendwie so einen Tumor im Kiefer gehabt. Deshalb musste der halbe Kiefer raus. Geht ihm jetzt wieder blenden.
3: Oh nein.

0: seitdem sabbert er, hat auch schon besser geworden, habe ich den Eindruck.
1: Ja. Finde ich süß. Tim Bensko, eher ein wahnsinnig sympathischer Kerl. Das ganze Interview könnt ihr jetzt auch auschecken auf energy.de, auf unserem Instagram-Kanal. Und natürlich könnt ihr auch den Energy Stream 2010 abchecken. Da ist Tim Bensko auch groß mit vertreten. Hier nur noch kurz die Welt retten. Und ich bin doch nur ein Mensch aus Fleisch und Blut. War irgendwie so ein bisschen auch, ich will nicht sagen, ein Held meiner Kindheit und Jugend. Aber ich fand es immer gut, wenn er über Viva oder bei Viva da über den Bildschirm flatterte. Tim Bensko, entspannter Typ. Morgen müsst ihr anschalten bei Energy am Morgen. Da kommt dann der nächste Secret Guest bei Anna Guten Morgens Gästeliste plus eins. Und bis dorthin vertreibt ihr euch eure Zeit noch ein bisschen bei uns auf Instagram oder, da würde ich mich auch drüber freuen, hier natürlich hier bei mir in der Sendung.

0: Immer die besten neuen Hits hier bei Energy gleich mit Peggy Gou für euch. Außerdem Teddy Swims und Harry Styles macht den Anfang.
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5 vor 23 Uhr. Ihr hört Energy. Ich bin Julian. Ich freue mich sehr, dass ihr noch mit am Start seid. Jetzt mit Peggy Gu, die Südkoreanerin, lebt ja schon lange, lange Jahre in Berlin und geht von dort aus immer wirklich im Festivalsommer auf Welttournee, wenn man denn so möchte. Spielt die größten Bühnen. Zuletzt ja auch auf dem Sigurd Festival groß präsentiert. Jetzt mit Woman und IR Star. Immer die besten neuen Hits.

Es ist 23 Uhr an diesem Dienstag spät, also ich freue mich sehr, dass ihr noch mit am Start seid, gleich mit Shakira und dem offiziellen Sommersong 2026, der auch so jetzt in den letzten Runden dreht. Vorher jetzt noch aber OneRepublic mit Need Your Love und immer den besten neuen Hits.

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1: Und wir gehen rein in diesen Feierabend mit einer wirklich tollen Nachricht.
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1: Finde ich zumindest, habe ich mich sehr gefreut darüber, dass immer mehr Menschen wieder in die Kinos gehen. Ein Rekordhalbjahr 2026, das stärkste seit Ausbruch der Corona-Pandemie. 47,5 Millionen Karten wurden von Januar bis Juni 2026 verkauft. Zum Vergleich, das sind fast 17% mehr als im Vorjahr. Es war auch ein tolles Kinojahr bisher, finde ich. Der Teufel trägt Prada 2, Spider-Man, die Odyssee, das Michael Jackson Biopic. Also wirklich große Blockbuster. Aber auch das deutsche Kino hat funktioniert. Ich freue mich da so sehr darüber. Ich bin leidenschaftlicher Kinogänger. Ich liebe das. Allein schon aus Gründen, dass man das Handy mal für 2 Stunden einfach auslässt und nicht drauf schaut, dann ist Film ja auch wirklich ein tolles Medium, sich davon beeinflussen zu lassen, mitnehmen zu lassen, emotionalisieren zu lassen in diesen großen, tollen Cineplexen. Aber es gibt auch diese kleinen, süßen Kinos, wo man dann teilweise dann auch Filme im Original anschauen kann. Will nur damit sagen, geht ins Kino, es lohnt sich. Die Kinobranche freut sich darüber. Je mehr Menschen ins Kino gehen, desto mehr Geld ist auch wieder da, um dann große neue Projekte zu starten. Vor allen Dingen in dieser, weiß ich nicht, Kulturbanausenzeit, wo immer mehr Doomscrolling machen, ist es doch schön, dass großes Kino auch wieder funktioniert. Tolle Nachrichten an diesem Dienstagabend, wie ich finde. 039-26-1-2345. Sagt mir doch gerne, was ihr in diesem Jahr schon angeschaut habt. Ich liebe es immer, über Filme mich zu unterhalten und freue mich über eure Eindrücke.

Alex Warren hören wir jetzt hier bei Energy, der wirklich die Definition einer Welttournee spielt, war ja auch im Sommer in Europa, dann Japan, Asien, jetzt gerade in Australien, spielt übermorgen in Sydney und das 3 Tage hintereinander in der größten Kudos Bank Arena. Da hat es wirklich, also in den letzten 2 Jahren zum absolut großen Superstar geschafft und das, wie ich finde, vollkommen verdient und man freut sich auch mit seiner Leidensgeschichte mit ihm. Passenger, jetzt im wörtlichsten Sinne und immer die

0: Immer die besten neuen Hits hört euch hier bei Energy. Gleich mit wirklich rührenden Nachrichten für die Berliner Band. Wir sind Helden, die vor 21 Jahren einen großen Hit hatten und der jetzt gerade sein Revival wieder feiert. Und das vor allen Dingen auf TikTok. Und somit sind sie jetzt auch wieder in den deutschen Charts vertreten. Wie die Sängerin Judith darauf reagiert hat, das gibt's gleich.
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0: deutsche Musikgeschichte feiert gerade ein großes Revival.
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0: Ja, gute Nachrichten von und vor allen Dingen auch für die Berliner Band Wir sind Helden. Denn dieser Song hier... war ja wirklich so ein unglaublich großer Hit vor genau 21 Jahren von hier an blind. Und jetzt, dank TikTok und vieler Covers und vieler Tänze, die dazu aufgeführt werden, ist dieser Song wieder zurück in den deutschen Singlecharts. Und die Sängerin von Wir sind Helden, Judith Holofernes, die zeigt sich wirklich wahnsinnig gerührt.
2: Und vielen, vielen Dank für die vielen wunderschönen Coverversionen und die Tänzchen und alles, die umarmen. Es erfreut mich extrem.
0: So süß. Judith Holofernes ist auch wirklich toll, nicht vergessen zu sein nach 21 Jahren. Und übrigens, genau diese Musik gibt es im Energy 2000er Hitstream in der Energy App und natürlich auch auf energy.de. Und da kann man all das, dieses Gefühl von damals, nochmal nachempfinden. Und natürlich auch Wir sind Helden hören mit Von hier an blind.

0: besten neuen Hits hört euch hier bei Energy gleich mit Delta Goodrem für euch. Außerdem Oliver Dean und Miles Smith macht den Anfang. Drive safe, alles gleich hier bei Energy.
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Geisterspiel geworden hier bei Energy an diesem Dienstag, so spät, dass ich raus bin für heute. Ich habe Feierabend. Schön, dass ihr mit dabei wart. Morgen hört ihr mich wieder, wenn ihr denn so wollt, um 20 Uhr. Bis dahin, lasst Energy durchlaufen. Ihr macht damit nichts falsch. Vielen Dank fürs Dabeisein. Kommt gut durch die Nacht. Bis morgen. Ciao, ich bin raus.

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